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4: Und das ist auch was ganz Spezielles, Vibes-Kartell zusammen mit Mavado geschrieben. Die haben auf jeden Fall eine lange Feindschaft gehabt. Aber ja, da ist er. Der zweite Song, den die zusammen gemacht haben, die haben nämlich schon 2004 oder so eingemacht. Und da ist er, Vibes-Kartell, Mavado, Hype Life.
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Eine Combination, auf die wir lange gewartet haben. Wir haben jetzt leider nur noch... Oh Mann, verdammt nochmal, es sind wirklich nur noch 6 Minuten. 7,5. Hill und Gully, der reißt gerade alles ab. Und das ist Ajan. Mit Donkey Karl. Jetzt hören wir mal rein in Hill und Gully. Was geht gerade beim Hill und Gully?

Und das ist der Hillengarni Rhythm. Wenn du weißt, wie so ein richtiger Selector ist, spielen wir noch einen Song auf, der auch Hill im Namen hat. Over the Hills. Von Luciano spielen wir zur Verabschiedung jetzt. Ist natürlich ein Joke und so. Aber ja, Berge sind schon gut, ne? Taylor auch. Und an der Stelle gehen Grüße raus an dich und an dich und an dich. Ja, die Sendung ist leider schon zu Ende. Im Studio waren Tofti und Luku. Es hat wie immer Spaß gemacht. Wir sind immer live auf der 102,3 FM. Kann man auch im Auto und so hören, weißt du? Diese Gerätradio. www.rdl.de online. Luciano. Over the Hill 95. Auf seiner grandiosen Messenger LP. Hey, komm gut in die Woche rein. Schönen Abend noch. Mach keinen Scheiß, ja?

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Tja, und jetzt am 6. Juni 2026 um 11 Uhr, ein gleich dreiviertel Minuten, los geht's mit Back to the Garage mit Jamie und Andreas. Die Nummer 840, in der wir ein neues Album anfangen werden. Der Jamie war ja letzten Samstag und vorfolgenden Samstag in Italien. Eine ganze Schallplatte hat er mitgebracht. Die werden wir natürlich spielen. Zu Beginn aber geht's erstmal 10 Jahre zurück, Back to the Garage, langspielplattentechnisch. Vor genau 10 Jahren haben wir angefangen, hier komplett zu spielen. Das erste Album einer Band aus Berlin, The Chat, und ihr erstes Album, das vor 40 Jahren aufgenommen wurde, im Juni 1986, das heißt Silhouettes of Sound.

0: Hello.
1: The Chat aus Berlin mit Cosmic One und Don't Call Me Batman. Eröffnungs- und Schlussnummer ihres ersten Albums Silhouettes of Sound, das die Band in Berlin aufgenommen hat vor 40 Jahren im Juni 1986 und vor 10 Jahren im Juni 2016. Da haben wir das Album hier komplett bei Back to the Garage gespielt, beginnend mit Back to the Garage Nummer 353 vor genau 10 Jahren. Und dieses Don't Call Me Batman, das war auch die A-Seite ihrer ersten Single, die der Jamie in Vinylform vor einem Jahr und 4 Monaten am 8. Februar 2025 mitgebracht hat. Und The Chat aus Berlin, dieses Album ist eigentlich das einzige, was irgendwie ihnen einen Platz in der Neo-Garagen-Historie verschafft, weil der Nachfolger, das war irgendwie ein krudes Sammelsurium von unterschiedlichen Musikstilen, unmöglich am Stück anzuhören.
2: Dann sind wir einig. Ich finde auch, dass die haben schwer nachgelassen, nach der ersten Promising angefangen.
1: Da sind sie ja nicht die Einzigen. Da gibt's dann irgendwelche Veröffentlichungen, wo wir denken, wow, wenn die dann ein ganzes Album machen und wer weiß. Ja, ja, eben, wer weiß. So, der Jamie aus seinem Italienurlaub gesund und erholt und sonst wie zurück. La Spezia as usual. Und eine einzige 7-Inch-Platte hat er mitgebracht. Sag mal, das ist ein bisschen wenig. Kann man erinnern, da kam schon da bald Handvoll Weise an.
2: Ja, der hat irgendwie nicht so viel eingekauft in den letzten 2 Jahren. War da vor 2 Jahren erstmal, aber nichtsdestotrotz hat er versucht, mich in alle Richtungen zu schieben, dass ich irgendwas von ihm kaufen. Und dann letztendlich habe ich noch den Single mitgenommen.
1: Eine EP aus dem Jahr 2012, die Bitch Queens auf der A-Seite und die Lumbago Surfers, Klammer auf, alte Bekannte, Klammer zu, auf der B-Seite. Und die Bitch Queens, da steht ja Unmengen zu lesen. Weißt du jetzt auswendig irgendwas Zusammenfassendes?
2: Nur, dass die auch aus Schweiz kommen, wie die Lumbago Surfers.
1: Die sind ja aus Basel, wenn mich nicht alles täuscht. Ja.
2: Und dass die ein bisschen in die Richtung Turbo Negro sind und diese skandinavische Bands und die Touren mit schon ein paar Leuten, dass wir auch gefeatured haben, wie die Bell Rays und Turbo ACs. Und auf der B-Side ist auch eine, was ich dachte, war eine Version von die Green Fuzz, aber es ist eine Eigenkomposition von Lumbago Surfers.
1: Ja, jetzt hören wir erstmal die A-Seite mit den Bitch Queens. Bitch Fight und Hotshot.

0: So ein Schlussakkord war erwartbar, sage ich mal hier, bei den Lumbago Surfers, wie sie leiben und leben mit den beiden Stücken Out of Here und Green Fuzz. Die B-Seite der beiden Stücke der Bitch Queens zuvor, Bitch Fight und Hot Shot, erschienen summa summarum alles zusammen 2012 auf einer Split-EP. Lux Noise, Jamies diesjähriges Urlaubs-Souvenir, diese schwarz-vinylige EP.
1: Ja, bis jetzt.
0: Aber nächste Woche ist er ja wieder nicht da, da ist er Montpellier.
1: Mhm. Da habe ich größere Hoffnung.
0: Gerade wollte ich sagen, da hegt ihr große Hoffnung. Bis dahin aber jetzt hier eine Platte für den Jamie. Nämlich vor zwei Wochen sind ja zwei neue Singles bei Rouge Records erschienen. In Toulouse, das Label ansässig. Deren Platten sehen ja immer so aus wie die von Vogue Records. Deutsche Vogue Schallplatten GmbH, so erste Hälfte 1960er Jahre. Das erste waren die Giant Robots aus Lausanne, haben wir ja letzte Woche gehört. Und die zweite, die ist von den Datura 4, die haben wir ja sechs aufgehoben, wenn der Jamie dabei ist. Zwei Coverversionen. Zum einen I'm a Man im Original, die neunte Single der Spencer Davis Group vom 20. Januar 1967. Und zum anderen The Train Kept a Rollin'. Und da habe ich jetzt mal nachgeguckt. Hier im Original das Stück von Tiny Bradshaw im Dezember 1951 erschienen. Ich habe mir gedacht, das Original wäre diese Schweineversion von Johnny Burnett und seinem Rock'n'Roll Trio vom September 1956, aber weit gefehlt. Man kann immer noch was dazulernen. Für die Datura 4 allerdings die Vorbildfunktion hat erfüllt die Version der Yardbirds. Ja. Datura 4 ist an Australian Psychedelic Rock Band, formed in Fremantle, Western Australia in 2014. Irgendwo habe ich gelesen, dass Don Mariani das schon 2009 begonnen hat, aber so ist das mit diesen Online-Angaben und da wir die Band ja gut und lang genug kennen und lieben, kann ich mir den biografischen Scheiß hier schenken und Jamie und euch die Platte jetzt einfach vorspielen. Der Datura 4, ihre Rouge Record Single von vorgestern von vor zwei Wochen vom 21. Mai 2026, ihre Versionen von I'm a Man und The Train Kept a Rollin'.

0: So, Jamie, jetzt will ich hier aber Begeisterungsstürme sehen.
1: Ja, ich finde,
2: dass man spürt ein bisschen, dass die Spielfreude dabei ist. Das sind schon irgendwie.
0: Ja, das macht ja ihre Platten aus. The Datura 4 mit ihrer Rouge Record Single von vorgestern, vor zwei Wochen, vom 21. Mai. Ihre Versionen von I'm a Man, der Spencer Davis Group und des Klassikers The Train Kept a Rollin'. Über 4 Minuten lang das. Und nicht nur diese Single ist erschienen, nein, in 2 Wochen, übernächsten Freitag am 19. Juni 2026, da erscheint das neue Album der Datura 4. High on the Low Brow wird das heißen, und nach den beiden Vorabs, die es davon schon gibt, bin ich mal sehr, sehr gespannt, den Rest zu hören. Gut, dem Dinge, wie der Michael an solcher Stelle zuweilen zu sagen pflegt, um 11 Uhr und gleich 36 Minuten. Back to the Garage Nummer 840 mit Jamie und Andreas hier bei Radio Dreieckland Freiburg. UKW 102,3 MHz. Langspielplattenzeit. The Double North Spies. Die sind aus New Haven, Connecticut, USA. Und von ihnen erschien 1992 ein Album mit dem Titel Going Nowhere with the Double North Spies. Und ein Jahr drauf erschien es als Wiederveröffentlichung mit 2 Bonus-Tracks dabei in dieser Music Maniac Record Teen Trash Serie. Primitive Rock'n'Roll performed by today's teens. Ich kannte diese Reihe durch den Jamie nur als CDs. Ich wusste gar nicht, dass es auch als Vinyl gibt.
2: Ja, aber man sieht die nicht so oft als Vinyl. Man sieht die oft als CDs.
0: Ja, das ist das Gleiche mit irgendwelchen Platten, die man in den 90ern und ersten paar Jahre nach der Jahrhundertwende ins Radio geschickt bekommen hat. Das waren immer CDs. Dass das auch als Vinyl gegeben hat, kriegt man erst später mit, wenn man sieht, was Exemplare am Sammlermarkt kosten. Naja, so teuer wären die Teen Trash Platten auch nicht sein. Und die Double North Spies, die haben wir hier schon mal gehört bei Back to the Garage. Aber das muss ewig her sein. 15 Jahre mindestens.
2: Bevor ich angefangen habe zu archivieren.
0: Eben, bevor er angefangen hat, die Playlist zu schreiben. Also ich schätze mal so 2019 und 11. Und deswegen habe ich mir gedacht, lohnenswert das Album hier euch vorzustellen, liebe Hörerinnen und Hörer. Da fangen wir jetzt auch an mit den ersten 4 Titeln. You Better Tell Me Now. Right Where I Wanna Be, Tears From My Eyes und Mad At Me. Going Nowhere with the Double North Spies.

0: Also ich würde mal sagen, irgendwie eine der übersehenen Neo-Garagen-Bands hier, die Double Knot Spies.
1: Mhm. Yep, die haben dann später eine andere Ablegeband begründet, die Wrong Directions, der Drive von dem.
0: Auf jeden Fall, die Band hier aus New Haven in Connecticut, USA. Ihr einziges Album 1992 erschien Going Nowhere with the Double Knot Spies. Und da haben wir jetzt die ersten vier Titel gehört. You Better Tell Me Now, Right Where I Wanna Be, Tears From My Eyes und Mad At Me von der ein Jahr drauf 1993 erschienene Fassung im Rahmen der Teen Trash Reihe. Volume 5. Und da hat's noch zwei Bonus-Songs dabei. Die sind natürlich auch hier dann im Verlauf der nächsten drei Folgen zu hören. Und Double Knot Spies, das sind die Doppel-Null-Spione. James Bond ist so einer.
2: Yep.
0: 007. So, jetzt haben wir 11.50 Uhr. Hören wir so auf wie letzte Woche auch. Und zwar mit Johnny and the Jumper Cables. Jetzt habe ich das jetzt hier nicht aufgerufen. Der Jamie wird das bestimmt irgendwas dazu wissen.
1: Ich weiß von einem Freund von Matthias, einige von die angezeigtesten, wildesten Boston-Scene-Bands um die Zeit von The Liars und alle diese Boston-Szenen, das ziemlich präsent war am Anfang, Insomniacs. Und eigentlich nicht so arg viel Singles, aber die haben alle was, finde ich.
0: Ja, ganze drei Singles gibt's von Johnny and the Jumper Cables. Eine haben wir ihre zweite vor vier Monaten, am 7. Februar hier gehört. Dann ihre dritte, letzte Woche zum Schluss. Und jetzt hier ist die erste. From the Archives of Insanity come these two previously unavailable tracks now together on vinyl with new Jumper Cable cuts coming soon. Also wenn die damit ein Album ankündigen, naja. Und zuallererst haben wir die Band gehört hier in Back to the Garage Nummer 787. Das war am 10. Mai 2025 mit ihrem Song auf der 1991 erschienenen Here's Stanton Park EP. Und jetzt fällt mir auch wieder ein, dass Johnny and the Jumper Cable so eine der führenden Underground-Szenen Bands in Boston gewesen sind in den 1980er Jahren. So ähnlich habe ich das, glaube ich, letzte Woche schon zum Schluss gesagt. Und diese beiden Stücke, die entstammen zum einen dem November 1984 und dem anderen dem Februar 1983. Death Squad of the Mind und Landmine das andere. Damit wünschen euch ein schönes Wochenende. Der Jamie einen schönen, was wahrscheinlich in Montpellier.
1: Heiraten. Ich nicht, aber Freund. Ich
0: dachte, du bist ja schon verheiratet, eben.
1: Ja, das geht nicht.
0: Keine Konzerte, die irgendwie sich da noch abspielen, zufällig in der Gegend.
1: Ja, ein Konzert ist auch am Freitag, irgendwie so ein Konzert in Secretplatz. Aber es ist sehr rock'n'rollig, aber auch sehr schön. Ich habe die in Schweiz gesehen, die Band.
0: Also ich würde mal sagen, Jamie wird es da nicht langweilig. Uns hier nächsten Samstag bei Back to the Garage Nummer 841 auch nicht. Und in diesem Sinne jetzt eben hier euch ein schönes Wochenende, liebe Hörerinnen und Hörer, mit Johnny and the Jumper Cables, ein Trio übrigens aus Boston und ihre erste Single mit ihren Aufnahmen aus November 1984 und Februar 1983. Bye bye.

0: Ja, seid gegrüßt.
1: Guten Abend und herzlich willkommen bei Rabenton.
0: Ja, und Radio Dreieckland Freiburg natürlich auf der 102,3 MHz UKW oder natürlich auf dem Stream auf rdl.de dann weltweit. Ja, wir haben jetzt wieder 4 Wochen rum, seit wir beim letzten Mal am Start waren, beziehungsweise ich am Start war. Dreif ist wieder mal mit da, hallo.
1: Hallihallo.
0: Und wir haben wieder eine, ja, wilde Mischung hier an Musik aus dem Bereich Mittelalter, Folk und was da irgendwie noch so reinpasst. Einfach so nach Laune. Wir haben heute kein Thema, nicht wie die letzten Sendungen irgendwelche Festivalsachen, sondern heute einfach mal nach unserer Laune.
1: Ach, für mich war das Thema heute, grabe mal ganz tief in alten Sachen rum, da hatte ich Lust.
0: Genau, und ich hatte irgendwie den Einstieg mit skandinavischen Bands und da bin ich dann auch irgendwie fast bei geblieben. Und ich steige jetzt auch gleich mal in die Musik ein mit Germana, mit den Schweden von Germana. Und ich habe hier 2 Stücklein rausgeholt, das Svenny Rosengard, ich glaube, das ist von ihrer 2008er Scheibe. Oh, ich guck mal nach, wir haben ja keinen Stress jetzt hier. Genau, und von Germana, das ist von der 2021er oder 2020er Verbundet-Scheibe, genau. Und danach gibt's noch Vectorin, das ist von ihrer Scheibe, die einfach nur 6 hieß oder 6, je nachdem. Und ich lasse jetzt einfach mal laufen.

0: Ja, das war Germana aus Schweden mit zwei Stücklein, jeweils aus dem Jahr 2016 und 2020. Ach, ich mache ja weiter.
1: Du machst weiter, ich weiß nicht,
0: zu der nächsten Welt. Genau, ich gehe ein bisschen einfach südlich von Schweden und bleib in Dänemark hängen. Mit Merkur, das ist auch eine ganz spannende, eigentlich keine Band, das ist eigentlich eine Dame, die Amalie Bruhn, die eigentlich aus dem Metal-Bereich kommt, Black Metal, und irgendwann ja ihr Faible für Folk, was sie wohl schon immer hatte, auch mal umsetzen wollte und hat das allerdings unter dem gleichen Namen gemacht, unter dem sie auch vorher ihren Krawall geschaffen hat. Und ja, das gab auch ein bisschen Aufschrei, glaube ich, in der Metal-Szene, wenn ich mich da recht dran erinnere. Und sie hat zwei richtig schöne Scheiben rausgebracht, die man wirklich dem Nordic Folk zuordnen kann. Die eine heißt Folkesange aus dem Jahr 2020 und dann auch aus dem Jahr 2023 die Scheibe Spine oder Spine. Ich habe zwei Stücklein von der Folkesange von 2020 rausgesucht, Fagersom, ein Ross und House Carpenter, und ja, lehnt euch zurück.

0: Ja, das waren zwei Stücklein von Mirkur aus Dänemark, beziehungsweise der Amelie Bruhn.
1: Sehr schön, jetzt weiß ich auch, wer das ist. Nächstes Mal kann ich darüber auch was erzählen. Kommen wir nun zu einem interessanten, bemerkenswerten Fall. Der betrifft einen schon länger uns bekannten Frontmann der Folkband Nobody Knows, die vor allem im Norden und Osten unseres Landes, aber nicht nur dort, seit vielen Jahren musiziert. Und da hat die Tageszeitung am 31.05. einen interessanten Artikel gebracht, denn Nobody Knows, beziehungsweise Max Heckel, der Sänger von Nobody Knows, hat Ärger mit einer als rechtsextrem eingestuften Partei, die momentan die Wahlen in diesem Lande bedroht. Also die Rede ist von der AfD. Und zwar ging es um folgenden Fall in seiner Klasse. Er unterrichtet Werken und Deutsch, und es war in diesem Fall der Werksunterricht. Wurde er nach der letzten Bundestagswahl vor etwas mehr als einem Jahr von seinen Schülern gefragt, ob er denn die AfD gewählt hätte, und er hat das verneint und ihnen erklärt, warum. Und unter anderem das begründet. Zum Beispiel hat er ihnen den Bericht von Korrektiv über das Geheimtreffen der AfD und von AfD und Rechtsextremen in Potsdam gezeigt und eine Bundestagsdebatte zu diesem Treffen thematisiert, außerdem eine Grafik zur Steuerpolitik der AfD. Er hat also seine Ablehnung, seine Meinung begründet auf die Frage der Schüler hin. Und das hat dann plötzlich weite Kreise gezogen. Das ging so weit, dass im Landtag über diesen Fall debattiert wurde und der Lehrer Max Heckel vom Kultusministerium abgemahnt wurde, wogegen jetzt eine Klage läuft. Und die Diskussion geht noch weiter darüber hinaus, nämlich zu dem Thema, wie neutral eine Schule, also neutral in diesem Fall in Anführungszeichen, eine Schule sein darf, beziehungsweise die dort arbeitenden Lehrer. Ihr könnt das alles nachlesen, ist immer noch online zu finden. Max Heckel und die AfD ist die Überschrift in der Taz vom 31.05. Und um unsere Solidarität auszudrücken und Max Heckel alles Gute zu wünschen in diesem ganzen Ärger, spielen wir jetzt ein nicht weniger deutliches Lied von Nobody Knows, das Bürgerlied, in dem genau diese Thematik auch zum Tragen kommt.

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0: So, das war jetzt so ein etwas älteres Stücklein aus unserem Repertoire. Das waren Wild Silk. Zumindest hießen sie damals noch so. Im Jahr 2000 ist das rausgekommen. Live in Concert hieß die Scheibe. Späterhin sind sie unter dem Namen Dahlia und noch später Dahlia's Lane aufgetreten und mittlerweile seit über 30 Jahren unterwegs. Aber das Lied von den fünf Söhnen ist nach wie vor eines der schönsten, finde ich. Dann entschuldigen wir uns, wir hatten vorher eine kleine Pause, da hat uns hier die Anlage einen Streich gespielt, nachdem das Bürgerlied von Nobody Knows zu Ende gelaufen war.
1: Ja, das war in dem Fall, glaube ich, eher der Bediener. Gut, aber ja, dafür gibt es jetzt weiter natürlich.
0: Zum Glück gibt es noch ehrliche Moderatoren.
1: Ja, ich springe hier jetzt von die Sachen, die ich rausgesucht habe, mal noch ein Stückchen nach Süden, und zwar nach Schleswig-Holstein zu Fersengold. Die schwimmen ja seit ein paar Jahren auf einer richtigen Erfolgswelle. Ich finde auch berechtigt. Sie haben wirklich gute Scheiben rausgebracht die letzten Jahre und hatten auch einiges zu sagen auf ihren CDs. Und in diesem Sinne springe ich hier mal ins Jahr 2020. Es gibt auch eine ganz neue CD, die werden wir demnächst hier auch noch vorstellen. Aber das ist nur mal vorab. Im Jahr 2020 gab es eine Wiederauflage ihrer Nordlicht-CD. Die hieß dann Märchen von Morgenedition, und da war eine zweite CD mit dabei mit Live-Aufnahmen von ihrer 2019er Tour, und davon habe ich jetzt mal hier zwei Stücklein rausgesucht, und zwar Butter bei die Fische in einer wirklich schönen Live-Version und danach noch Braune Pfeifen, ebenfalls aus dem Jahr 2019.

Hamburg, könnt ihr noch? Ob ihr noch könnt, will ich wissen! Sehr gut. Das ist das große Finale dieser Show. Fersengold in der großen Freien 36 hier in Hamburg. Okay, wir sind morgen nochmal da, aber wir tun es mal so, als wäre das der Abschluss dieser Tour, okay? Ich will Folgendes von euch. Ich werde bis 4 zählen. Und wenn ich das gemacht habe, zieht jeder von euch ein Kleidungsstück seiner Wahl aus. Nicht falsch verstehen, ein Kleidungsstück seiner Wahl. Und wenn ich das gemacht habe, ich zähle bis 4, dann schleudert ihr es über eure Köpfe. Dann tanzt und springt ihr.

Also Hamburg, ihr kann ein oder was? Dreht euch mal um. So, wir haben einen ganz besonderen Song für euch noch, so zum Ende hin. Das ist ein Lied, das haben wir eigentlich so aus Spaß bei der Produktion geschrieben, bei der letzten. Und deswegen werden wir euch das jetzt gleich hier präsentieren. Mensch, hier weht ja ein frischer Wind, merkt ihr das auch? Das ist unglaublich. Und natürlich ist dieser Song auch dafür da, um euch mal zu zeigen, dass der Sean und der Alex auch eine wunderschöne Stimme haben. Die kriegen ja normalerweise keine Mikrofone. Das hat auch alles seine Gründe. Aber jetzt dürfen sie mit uns zusammen hier einen wunderschönen Chorsatz vortragen. Der Song heißt Mach noch eine Runde und es geht um viele verschiedene Haarfarben und ich bin mal gespannt, ob ich diesmal das auf die Reihe kriege. Außerdem haben wir uns vorgenommen, wie gesagt, ab und zu mal mit euch dann anzustoßen drin. Wir werden sehen, was passiert. Liebe Leute, wir fangen einfach mal an.

0: Dankeschön, Hamburg.
1: Applaus, Applaus. Das waren Fersengold live aus dem Jahre 2019. Mit Butter bei die Fische und den braunen Pfeifen auch nochmal hier. Deutliches Statement.
2: 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Freiburg und Rabenton muss ich zwischendrin mal noch einwerfen.
1: Sollte man ab und zu mal sagen. Uns kann man auf 102,3 Megahertz hier in unserer schönen Region hören oder auch auf rdl.de im weltweiten Internet. So, jetzt geht's wieder mal noch ein bisschen in die Mottenkiste. Eine Runde nette alte Lieder, alle ein bisschen spezieller. Wir fangen an mit den Schnittern. Kannst du mal bitte diesen Ordner wieder aufmachen mit den Infos?
2: Das aber gerne doch.
1: Zeig doch unser Programm hier nicht an. Denn das Stück ist auch schon relativ alt. Aus dem Jahre 2004 von der Scheibe Orange habe ich den Titel Home Sweet Home ausgesucht. Danach kommt was von Coppelius, nämlich die schönen Augen aus dem Jahre 2008. Und dann gibt's von Irksen den Titel Fluch. Ihr hört schon, das ist alpenländischen Ursprungs. Rauhnacht Alpgeister hieß das Album. Das ist nicht so alt, das ist aus dem Jahr 2019. Und danach noch von Fuchs Teufelswild, das Narrenschiff featuring unseren Redaktionskollegen Rap Kalibur, der dort seinen Rap-Part irgendwo mit drin versteckt hat. Hört gut zu. Also ein etwas längeres Paket. Viel Spaß.

0: Das Narrenschiff von Fuchsteufelswild aus Regensburg featuring Rap Kalibur aus Offenburg. Ja. Und drei Lieder vorher, da gab es ja noch die Schnitter, Coppelius und Irksen.
1: Da konnte ich jetzt nicht mit einsteigen hier, weil da brauche ich meine Lesebrille, weil das so klein ist.
0: Ja, und wir bleiben noch ein bisschen beim Mittelalter-Rock. Noch eine kleine Runde mit Saltatio Mortis und der Ode an die Feindschaft. Auch nicht mehr ganz jung das Lied, aber eines derjenigen, die mir von Saltatio Mortis tatsächlich wirklich gut gefallen, stammt von 2011 schon. Sturm aufs Paradies hieß damals die Platte. Und dann gibt's Nachtgeschrei mit nur ein kleines Stück vom Himmel. aus der Zeit, als Nachtgeschrei noch ihren alten Sänger hatten. Das war, glaube ich, 2 oder 3 Scheiben lang. Dann mussten sie leider den Sänger auswechseln. Am Rande der Welt hieß das. 2009 erschienen. Und nur ein kleines Stück vom Himmel ist auch eines der Lieder, die mir noch am besten in Erinnerung geblieben sind, auch aus der Zeit, wo wir die damals noch live sehen durften. Viel Spaß damit!

0: Nachtgeschrei mit einem kleinen Stückchen Himmel. Das war jetzt von ihrem zweiten Album. Das ist Am Rande der Welt im Jahr 2009 gewesen. Und ich habe gerade nochmal nachgeschaut. Der Sänger Hottie, der war bei den ersten drei Alben dabei und ist dann 2012 ausgestiegen aus der Band, wurde dann ersetzt durch den Sänger Martin Lemar, der zuvor bei Mekong Delta, der Metalband, gesungen hat. Und also für unseren Geschmack, es ist natürlich immer eine Geschmackssache, uns hat das irgendwie vorher besser gefallen und deshalb feiern wir die immer noch mit ihrem alten Sänger. Dann hat sich die Gruppe 2018 vorerst aufgelöst, um jetzt vor kurzem, Anfang, Mitte 2026 anzukündigen, dass sie wieder aktiv werden. Interessant, was denn dann da von denen zu hören sein wird. Wir sind gespannt.
1: Ist der alte Sänger wieder dabei?
0: Nee. Scheinbar nicht, aber dazu gibt es jetzt, außer dass sie wieder aktiv sind, auch noch keine Infos. Und die Homepage habe ich ja gerade auch angeschaut. Die ist einfach nur schwarz mit ihrem Logo und einem roten Licht, das da so durchsaust, und es sind noch keine weiteren Inhalte drin. Ist also wieder ein unbeschriebenes Nachtblatt und wir können gespannt sein, was daraus wird.
1: Genau, und ich komme jetzt mal nochmal kurz an den Anfang der Sendung zurück, nämlich zu skandinavischer Folkmusik mit Birdie. Das ist auch ein Trio aus Norwegen. Ich glaube, das maßgebliche Mitglied ist der Kjell Praten, den man ja von diversen anderen Projekten kennt. Der ist ja, schreibt ja Musik für Filme und für Theater, alles Mögliche, und ist auch ein bekannter Percussionist und unter anderem spielt er ja auch schon lange live bei Vartruna mit. Singt er auch, aber spielt hauptsächlich Schlagzeug. Und von denen habe ich hier von ihrer ersten Scheibe was rausgesucht, und zwar das Stück Hultre. Und dann haben wir noch hier danach, wollen wir gleich noch was dranhängen hier?
0: Ja, sicher doch. Danach wird es bleibt dann ruhig und wird noch ein bisschen versponnen und poetisch. Und zwar hören wir von Bobo und Herzfeld, einem Duo. Das hat im Jahr 2013 das Album Liederseelen rausgebracht, den Titel Liebestreu, und das ist tatsächlich eher so vertonte Poesie. Lasst euch überraschen. Man kann vielleicht noch dazu sagen, dass Bobo bekannt, eigentlich schon sehr, sehr lange als Sängerin bekannt war, denn sie hat den Engel bei Rammstein gesungen, wenn die Wolken schlafen gehen, als sie noch ein kleines Mädchen war. Ja, und aber dabei belassen wir es jetzt mal. Erstmal die beiden Stücke. Birdie mit Hultre und Bobo und Herzfeld mit dem Titel Liebestreu.

0: So, das war jetzt auch wieder ein sehr literarisches Paket an Musik für euch. Da war zuletzt ein Gedicht von Annette von Droste-Hülshoff, nämlich Der Knabe im Moor von der Gruppe Volkstrott, die in den ersten 10 Jahren dieses Jahrtausends musizierte mit Folkrock. Aber nicht nur das, sondern eben auch ab und zu solche Vertonungen von Literatur gemacht hat. Dann gab es davor die Gruppe Lambda aus Leipzig mit dem Stück Für immer. Das ist eine Adaption aus dem Schwedischen. Hat man auch gehört, in dem Stück wird zuerst auf Deutsch und später auf Schwedisch gesungen. Davor, das hatte ich schon angesagt, Bobo und Herzfeld mit dem Stück Liebestreu und ganz am Anfang dieses Pakets. Birdi aus, wo kamen die her? Norwegen?
1: Das sind Norweger, Norwegen. Ja. Das ist ein norwegisches Trio, ja.
0: Mit der Gruppe Huldre. Und damit kommen wir auch schon leider wieder so langsam ans Ende unserer heutigen Radentonsendung.
1: Genau, wir sind wieder hier am Start, dann so ziemlich genau in 4 Wochen, am 12. Juli. Mal schauen, wie wer hier dann genau da ist, aber da sind wir auf jeden Fall wieder mit dem Sendeplatz da. Und
0: mit viel interessanter Musik für euch, wenn es gefallen hat, ja, hört doch wieder rein.
1: Wir können wieder querbeet machen grundsätzlich, weil da steht eigentlich nichts mehr an. Vielleicht, ja gut, ich denke mal zum Festival Mediaweil kann man im August nochmal was machen oder vielleicht auch in der nächsten Sendung 1, 2 Lieder, aber da gibt es nicht viel Neues im Moment, deswegen machen wir einfach wieder querbeet, denke ich.
0: Unsere letzte Runde ist auch relativ bunt gemischt. Das erste Stück ist das älteste, was wir im Programm heute haben und auch fast schon allgemein grundsätzlich, nämlich aus dem Jahre 1976. Meine Güte, das ist älter als ich. Von der Gruppe Augenweide und ihrem Album Ohrenschmaus, das ja mittlerweile wirklich schon zum Klassiker avancierte Stück Bald anders. Danach von Dunkelschön, haben wir auch schon länger nicht mehr gehört, aus dem Album Zauberwort von 2011, das Titelstück Zauberwort. Und dann zum Abschluss hören wir mal wieder was von Omnia. Die es mittlerweile leider auch nicht mehr gibt, nachdem sich da manche innerhalb dieser Band nicht so kollegial verhalten haben und dann irgendwie im Schwurbelsumpf verschwunden sind. Das tut aber der Genialität ihrer Musik, die sie vorher gemacht haben, eigentlich keinen Abbruch und ab und zu hören wir sie doch auch immer wieder gerne. Auch ein Klassiker, Äthelsomp, nie kältet. Und schauen wir mal, dass wir den jetzt dann auch noch gespielt kriegen und verabschieden uns damit.
1: Genau, bis zum 12. Juli. Gleicher Ort, gleiche Welle hier bei Radio Dreieckland Freiburg mit Rabenton. Bleibt dran, es gibt noch Nachtprogramm bei Dreieckland hier und das ist oft auch Musik und nicht schlecht.
0: Gehabt euch wohl. Ja.

Willkommen zu den Jazz News bei Radio Dreieckland. Heute unser Thema, ein Einblick in die italienische internationale Musikszene. Sie haben das Stück Tutta Vita gehört, gespielt von Stefano Bolano mit seinen Allstars, die kommen gleich noch. Ist ein Enfant terrible der italienischen Musikszene. Nicht nur Jazz, sondern auch im Klassikbereich und als Singer-Songwriter und als Moderator in Shows resüriert er. 53 Jahre ist er alt, Pianist, Komponist, Schriftsteller, bekannt geworden durch die Zusammenarbeit mit Enrico Rava. 15 Alben hat er mit dem Trompeter eingespielt, 49 eigene Alben hat er selber eingespielt. Auch Zusammenarbeit mit dem US-amerikanischen Altsaxophonisten Lee Konitz und dem französischen Akkordeonisten Richard Galliano, Chico Rea, Pat Messini und vielen, vielen anderen. Er ist also bestens international vernetzt und auch anerkannt. Seine Mitspieler bei diesem Album ist er selber, spielt Piano, Enrico Rava, Flügelhorn, Paolo Freso, Flügelhorn, Daniele Sepe, Saxophon, Querflöte, Antonello Salis am Akkordeon, Ares Tavolazzi am Bass, Roberto Gatto am Schlagzeug, Matteo Mancuso, Gitarre, Christian Marchetta, Gitarre und Voice und seine Tochter Frida Bolani, Magoni, Voice and Piano. Wir hören jetzt noch ein zweites Stück. Das ist eine rumänische Volksweise, Bun i Vinul, wenn ich das richtig ausspreche. Ciugliugliu.

Tja, das waren Stefano Bolani Allstars. Tutta Vita Live, sein neues Album, versammelt Stücke aus Valentina Jennys gleichnamigem Dokumentarfilm, der am 31. März 26 in Italien Premiere feierte. Der Film porträtiert Bolani als Pianisten und Komponisten und begleitet ihn während einer Artistresidenz mit einer Gruppe herausragender Jazzmusiker, darunter, wie gesagt, Gian Enrico Rava und Paolo Freso. Die Aufnahmen des Films entstanden am 17. Februar 2025 während eines Live-Konzerts im Teatro Politeama Rossetti in Triest. Kommen wir zu dem Jazz- und Blues-Gitarristen James Blood Almer. 1942 geboren und unlängst am 3. Juni diesen Jahres gestorben. Er war einer der Gründer des Jazz-Funk, eine Mischung von Free-Jazz, Jazz-Rock und Blues- und Soul-Elementen. Er lernte bei Ornette Coleman den harmonodischen Ansatz seines Spiels, spielte in seinen Bands aber auch mit Pharoah Sanders, David Murray und John Zorn. Er hatte einen besonderen, eigenständigen Stil, zum Beispiel stimmte er alle Saiten seiner Gitarre auf eine Tonart, begleitet von Verzerrungen, anderen Effekten und spielte seine Gitarre mit dem Daumen sehr perkussiv. Are you glad to be in America? Bist du froh, in Amerika zu sein? Das hat er wohl damals auch im Sinne des Rassismus und der Bürgerrechtsbewegung in Frage gestellt. Ein Stück aus dieser Platte, Are you glad to be in America? James Blood Almer zusammen mit Amin Ali am Electric Bass, Ronald Channon Jackson, Schlagzeug, Calvin Weston, Schlagzeug, Ulu Dara am Kornett, Oliver Lake, Altsaxophon, David Murray, Tenorsax und William Patterson an der Rhythm Guitar. James Blood Almer selber Gitarrist. Layout heißt das Stück.

Layout von James Blood Ulmer. Am 3. Juni diesen Jahres verstorben. Ein Verlust. Machen wir weiter beim internationalen italienischen Jazz. Und da haben wir Riccardo Fassi, Pianist, und seine Tankio Band plays Zappa, The Return of the Fat Chicken. Fassi ist einer der renommiertesten Jazzpianisten Italiens wie Stefano Bolano und ein Komponist und Arrangeur zwischen Tradition und Avantgarde. Zur Avantgarde zählt eindeutig das umfangreiche Werk von Frank Zappa. Warum italienische Jazzmusiker Frank Zappa mögen, und da ist Fassi nicht der Einzige. Der Vater von Zappa, Francis Vincent Zappa, wurde in der Provinz Palermo auf Sizilien im örtchen Patichico geboren und wanderte als Kind mit den Eltern in die USA aus. 1983 gründete Fassi die Tankio Band, ein Orchester, mit dem er komplexe, experimentelle Werke von zum Beispiel Eric Dolphy unter anderem und hier Frank Zappa einspielen konnte. Das Werk, was ich heute vorstelle, oder die Stücke, gehören zu den Meisterwerken von Fassis Arrangierkunst. Man kann die Platte, mir kam die Platte neulich unter und ich wollte sie nicht vorenthalten, trotz älteren Datums. Sie ist nämlich 2017 erschienen. Und wer spielt da alles mit? Erstmal die Special Guests, Napoleon Murphy Brock, Altforderer von Frank Zappa, Stimme, Tenorsaxophon und Querflöte, Alex Sibjanjin, der russische Trompeter und Flügelhorn, Gabriele Mirabassi an der Klarinette, Antonello Salis, den wir auch schon eben gehört haben, und Mario Corvini an der Posaune unter anderem. Wir hören die Stücke Uncle Meat und Sofa und davor noch ein kleines Uncle Intro.

Sofa, einer der bekanntesten Kompositionen von Frank Zappa. Und hier wirklich sehr gut interpretiert von der Riccardo Fassi Tankio Band's Return of the Fat Chicken. Immer wieder gern gehört aus dem Jahre 2017. Pippi Pullina, ein gern gesehener Gast in Freiburg. Sein Label ist ja auch das Jazzhouse Records Label in Freiburg. Am 18. Mai 63 in Palermo, Sizilien geboren. Unter anderem wegen der Mafia geflüchtet und überall in Europa unterwegs und lebt momentan in Zürich. Seine Alben, sein Lebenslauf dürfte vielen bekannt sein. Ein politischer Liedermacher mit einer neuen Platte, Fra Guerra e Pace, zwischen Krieg und Frieden. Und hier kurz ein Auszug aus dem Booklet seines neuen Albums. Der Krieg ist eine Dimension, von der sich der Mensch nie wirklich gelöst hat. Es ist ein Ort, an dem sich Zerstörung und Vernichtung mit anderen Ereignissen des Lebens verbinden. Mit Liebe, Geburten, Hunger und Durst. Wir Europäer haben immer damit gelebt. Wir waren die Ursache für zwei Weltkriege mit Dutzenden Millionen Toten. Wir haben jahrhundertelang Kriege geführt, um die imperialistischen Visionen einiger durchgedrehter Wahnsinniger zu befriedigen. Die Herrschsucht blutrünstiger Diktatoren und skrupelloser Despoten. Für diese Leute war das Volk schon immer Kanonenfutter und auch heute noch rechnet der Angreifer in seinem Kriegsprojekt ganz selbstverständlich einige 10.000 Tote mit ein in dem Kampf. Menschenleben sind eine Art Investition, die nicht zu umgehen ist, als wären es Fliegen. Man muss wissen, Pippi Pullina war Kriegsdienstverweigerer und hat den Militärdienst nicht absolviert. Und er hat damals auch eine Wahlfreiheit gehabt. Und ich fühlte das tiefe Bedürfnis, meine Durchreise auf dieser Welt anderen Aktivitäten zu widmen und entschied mich für die Poesie und die Musik. Im Namen dieser beiden Künste singe ich Ihnen diese Lieder. Fra Guerra e Pace, zwischen Krieg und Frieden. Hören wir jetzt mal.

Tja, Kristallnacht und Free Palästina, eindeutige Stellungnahme von Pippi Pulina zu den Kriegen und Auseinandersetzungen dieser Zeit. Fra guerra e pace. Paulo Freso, David Links und Gustavo Beidelmann, keine Unbekannten des europäischen und internationalen Jazz. Drama Latina, eine musikalische Brücke zwischen den Kontinenten. So nennt es Paulo Freso, der sardinische Trompeter. Es ist ein Projekt, das kulturelle Räume, Geschichten und musikalische Traditionen miteinander verbinden soll. Im Zentrum stehen der argentinische Pianist und Komponist Gustavo Beidelmann, der belgische Jazzsänger David Links und der sardinische Trompeter Paulo Freso, vereint durch ihre Leidenschaft für lateinamerikanische Musik und Kultur. Der Begriff Drama, also mit T geschrieben am Anfang, stammt aus der Webtechnik und bezeichnet ursprünglich den Schussfaden, also den Faden, der die einzelnen Stränge beim Weben miteinander verbindet. Bis heute steht der Begriff sinnbildlich für ein feines, netzartiges Geflecht. Als Metapher beschreibt er das Zusammenspiel vieler einzelner Fäden zu einem gemeinsamen Ganzen. Genau dieses Gewebe spinnt Drama Latina. Das Repertoire vereint Eigenkompositionen der drei Musiker mit Coverversionen von Werken ikonischer südamerikanischer Komponisten wie Hermeto Pascual, Milton Nascimento und Astor Piazzolla und interpretiert sie auf eigene zeitgemäße Weise. Hören wir jetzt mal rein in dieses wirklich sehr, sehr schöne Album. Esta Tarde Vi Lover, das erste Stück, und Each Day Know, das zweite.

Tja, wir sind am Ende unserer Sendung. Neues vom internationalen italienischen Jazz. Morgen gibt's wieder Jazz, die Jazz-Matinee und am nächsten Samstag zur gewohnten Zeit die Jazz-News. Noch eine Veranstaltungsankündigung, das Chris H. Trio tritt heute Abend im Glashaus im Rieselfeld auf. Lohnt sich hinzugehen. Ja, und dann zum Schluss noch Thomas Umbacco, ein Ambient-Musiker mit einem Album Waiting for Music to Surprise Me Again. Also ich warte darauf, dass die Musik mich wieder überrascht. Und darauf warte ich jedes Mal, wenn Neuheiten herauskommen. Und hier bei der Platte musste ich erstmal zweimal hinhören. Ja, einmal bin ich sogar eingeschlafen, aber es ist interessant und wir hören hier noch ein Stück von der Platte, und zwar Omnibus von Thomas Umbacco.

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0: guten Abend, meine sehr verehrten Damen und Herren. Lazy Susan rotiert für Sie.
1: Lazy Susan? Wieso nicht? Fauler Bernd?
2: Ja, sorry, können wir die Lautstärken einmal richtig haben?

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Liebe Jazzfreundinnen und Jazzfreunde, herzlich willkommen zur heutigen Jazzmatinee am Sonntag im Radio Dreieckland auf der Frequenz 102,3 terrestrisch und weltweit über den Computer per Livestream zu empfangen unter der Webadresse www.rdl.de. Heute gedenke ich zunächst des Pianisten

Abdullah Ibrahim, der am 15. Juni im Alter von 91 Jahren gestorben ist. Dann gibt es im Nachgang zu einem Konzert im Jazzhaus im letzten Jahr noch das Jugendjazzorchester der Schweiz zu hören mit dem neuen Album. Und dann folgen eine ganze Reihe neuer Alben diverser Label. Nähere Informationen zu sämtlich heute vorgestellten Alben finden Sie wie immer in der ausführlichen Ausschreibung der Sendung auf der Website von Radio Dreieckland. Und die Alben sind bis auf zwei Eigenproduktionen auch im guten Fachhandel erhältlich bzw. zu bestellen. Dazu gibt es auch noch einen Konzerthinweis für die kommende Woche. Live aus dem Studio am Mikrofon begrüßt Sie wieder einmal ganz herzlich Michael van Gee. Zu Beginn hörten Sie den Pianisten und Sänger Abdullah Ibrahim mit seiner Komposition für John Coltrane aus dem Enya Records Soloalbum mit dem Titel Desert Flowers. Aufgenommen im Dezember 1991 in New York und wie gesagt auf dem Label Enya Records veröffentlicht. Der im Oktober 1934 in Kapstadt, Südafrika geborene Pianist ist vor wenigen Tagen am 15. Juni im Alter von

Soweit das Jugend-Jazz-Orchester der Schweiz mit einem Ausschnitt aus ihrem wunderbaren Album Betreutes Schreiben. Und damit komme ich jetzt zu den neuen Alben diverser Label und da liegt als erstes vor mir das Album des Pianisten und Keyboarders Philipp Golub, das den Titel trägt Partisan Ship. Und das zum größten Teil bei ihm selbst zu Hause aufgenommen und dann anschließend jetzt vom Label Berthold Records veröffentlicht wurde. Die Musik, die man von dem in Brooklyn, New York lebenden Pianisten, Keyboarder und Komponisten zu hören bekommt, ist durchaus fordernd. Und das mehr noch als bei den beiden Vorgängeralben Filters und Abiding Memory. Aber sie hat trotzdem nichts Schweres. Das Titelstück beispielsweise wirkt beim ersten oberflächlichen Hören streckenweise wie eine Kollektivimprovisation. Aber der Sound, der entsteht, ist trotzdem wunderbar leicht und anspielungsreich. Und immer wieder tauchen Reminiszenzen auf, zum Beispiel an Bebop, Balkan-Sounds, Big Bands, Neoklassik, Elektronik und Geräuschmusik und avantgardistische Spielweisen. Die Musik des Albums hinterlässt immer wieder zwar einen gewissen chaotischen Eindruck, aber das Ganze wirkt doch sehr erfrischend wegen der vielen unvorhergesehenen Klänge, die auf den Hörer einstürzen. Hören Sie als Ausschnitt das Titelstück des Albums, die Philipp Golub-Komposition Partisan Ship. Mit dabei sind neben Philipp Golub auf diversen Keyboards und Synthesizern Yuma Uesaka, Tenorsaxophon, der bei anderen Tracks auch auf diversen Klarinetten zu hören ist, Amir El Safar, Trompete, Anna Weber, Tenorsaxophon, die aber auch Flöte spielt, Sam Minaye, Bass und John Starks, Drum Machine.

Soweit Philipp Golub und das Titelstück seines Albums Partisan Ship. Weiter geht es jetzt mit einem neuen Album des im September 1954 in Providence, Rhode Island geborenen Saxophonisten Scott Hamilton. Das Album trägt den Titel In the Still of the Night und wurde im September 2024 in München aufgenommen und vom Label Edition Collage veröffentlicht. Wenn es heutzutage im Jazz einen Saxophonklang gibt, der die Zeit quasi für einen Moment stillstehen lassen kann, dann ist es der Klang von Scott Hamilton. Mit seinem Sound und seinen zahlreichen Einspielungen aus mehr als 5 Jahrzehnten hat er einen großen Fußabdruck im Mainstream-Jazz hinterlassen und er gilt gemeinhin als Legende. Er ist ein Meister von Nuancen, der in seinem Spiel kraftvolle Präsenz mit eleganter Leichtigkeit mühelos vereint und tief verwurzelt ist im melodischen Reichtum des Swing. Zweifelsohne gehört Scott Hamilton damit zu den großen Geschichtenerzählern auf dem Tenorsaxophon und steht ganz in der Tradition der legendären Jazzgrößen des Saxophons wie Ben Webster, Coleman Hawkins, Lester Young oder auch Suits Sims. Hören Sie als Ausschnitt aus diesem wunderbar swingenden Album jetzt den Jazz-Standard Time on My Hands. Mit dabei sind neben Scott Hamilton Tenorsaxophon noch Tizian Joost Vibraphon, Bernhard Pichel Klavier, Rudi Engelbass und Michael Keul Schlagzeug.

Ein wunderbarer Sound von Scott Hamilton und ein Ausschnitt aus seinem neuen Album In the Still of the Night. Vor mir liegt jetzt das Debütalbum der Carla Kölner Big Band mit dem Titel Not Obsessed, but Kinda Into It, das in Bonn aufgenommen vom Label Jazz Jazz Records veröffentlicht wurde. Nach 10 Jahren Schreiben für Big Bands ein Debütalbum. So lakonisch und doch spürbar vorfreudig kündigte Carla Kölner ihr erstes Album mit dem vielsagenden Titel Not Obsessed, but Kinda Into It an. Danach ist sie natürlich nicht besessen, aber irgendwie doch begeistert. Und tatsächlich kommt diese Begeisterung auch in den neuen selbstkomponierten und arrangierten Tracks des Albums sehr gut rüber, die zudem mit hervorragenden Solisten aufwachten. Insoweit empfehle ich das Album nicht nur allen Big Band-Freunden, denn das Album bietet wirklich hervorragende Musik der Posaunistin, Komponistin, Arrangeurin und Bandleaderin Carla Kölner. Hören Sie als Ausschnitt ihre Komposition Hüpfen. Solisten sind Julius van Rehe als Saxophon und Philipp Schittek Posaune.

Soweit die Carla Kölner Big Band mit dem Titel, mit dem Album Not Obsessed But Kinda Into It. Weiter geht es jetzt mit der 1985 im österreichischen Wels geborenen Sängerin Lia Pahle und ihrem Album mit dem Titel Woman and I, das teils im Mai 2023 in Den Haag, teils im Juli 2025 in Wien aufgenommen und vom Label Supreme Music veröffentlicht wurde. Die Sängerin Lia Pahle habe ich Ihnen schon mit mehreren Alben vorstellen können und so freue ich mich, Ihnen diese außerordentliche Sängerin mit ihrem neuen Album präsentieren zu dürfen. Im Jahr 2012 wurden Lia Pahle von Matthias Rüegg, dem ehemaligen Leiter des bekannten Vienna Art Orchesters, in einer seiner Vorlesungen an der Wiener Musikhochschule entdeckt, mit dem sie dann anschließend die Idee entwickelte, Lieder aus Schuberts Winterreise in einen anderen musikalischen Kontext zu transportieren und mit denen sie dann im Februar 2013 auch im Porgy & Bess in Wien debütierte. Davon wurde auch ein erstes Album von Universal Music veröffentlicht. Im Februar 2015 erschien dann ihr zweites Album, My Poet's Love, das Gedichte von Heinrich Heine und Rainer Maria Rilke in musikalischen Neufassungen enthält. Und auf A Winter's Journey präsentierte Lia Pahle dann im Jahr 2016 eine weiterentwickelte Fassung der Winterreise, die dieses Mal auch alle Lieder des Zyklus umfasste. Mit Matthias Rüegg adaptierte sie allerdings auch Lieder von Robert Schumann, Johannes Brahms oder Georg Friedrich Händel. Musikalisch öffnet sich Lia Pahle mit ihrem neuen Album jetzt allerdings noch weiter. Dabei trifft die Harmonik des Jazz auf reduzierte Popstrukturen und klare melodische Linien mit viel Raum. Und die Musik, sie bewegt sich frei zwischen Jazz, Pop und Songwriting und entfaltet eine ausgesprochen warme, lebendige Intimität. Hören Sie als Ausschnitte die Lia Pahle-Kompositionen Canvas und Loneliest Birthday, die beide im Juli 2025 im Porgy & Bess in Wien entstanden sind. Mit dabei sind noch Hugh Blains Klavier, Dominik Fuß Trompete, Miloš Čolović Bass und Ingrid Oberkanins Perkussion.

Soweit die Sängerin Lia Pahle mit zwei Ausschnitten aus ihrem neuen Album Women, Woman and I. Liebe Jazzfreundinnen und Jazzfreunde, Sie hören die Jazzmatinee am Sonntag im Radio Dreieckland auf der Frequenz 102,3 terrestrisch und weltweit über den Computer per Livestream zu empfangen unter der Webadresse www.rdl.de. Heute gedachte ich zunächst des Pianisten Abdullah Ibrahim, der am 15. Juni im Alter von 91 Jahren verstorben ist. Dann stellte ich ihn im Nachgang zu einem Konzert im Jazzhaus im letzten Jahr noch das Jugend-Jazz-Orchester der Schweiz mit ihrem neuen Album vor und weiter folgen eine ganze Reihe neuer Alben diverser Label. Nähere Informationen zu sämtlich heute vorgestellten Alben finden Sie wie immer in der ausführlichen Ausschreibung dieser Sendung auf der Website von Radio Dreieckland. Und die Alben sind bis auf zwei eigene Produktionen auch im guten Fachhandel erhältlich bzw. zu bestellen. Und damit geht es jetzt weiter mit dem Konzerthinweis, und zwar für morgen Montag. Morgen, am 15. Juni, tritt um 20 Uhr beim Jazzkongress im Schützen in Freiburg der Pianist Johannes Mössinger mit seinem Trio auf und stellt sein neues Album Versus vor, das im Eigenverlag veröffentlicht wird und bei Johannes Mössinger auch selbst über seine Website unter www.johannesmössinger.com bestellt werden kann. Aber das Album ist auch digital über die einschlägigen Streaming-Portale erhältlich. Vor einer ganzen Reihe von Jahren begann für Johannes Mössinger ja eine Reise in New York, deren Spuren bis heute auch in seinem Klavierspiel, aber auch in seinen Kompositionen spürbar sind. Seine Musik, gespielt von vielen Musikern mittlerweile der internationalen Jazzwelt, sind aufregende musikalische Erlebnisse, ein Erkunden, Ausprobieren, ein ständiges Weiterentwickeln der vielen Möglichkeiten über die Kontinente hinweg. Jetzt präsentiert er sein neues Trio-Album Versus im kongenialen Zusammenwirken mit Martin Jakunowski, Kontrabass, und dem Echo-Jazz-Preisträger Bastian Jütte auf dem Schlagzeug. Zwei wirklich sehr guten Musiker der europäischen Jazzszene. Hören Sie als Appetithappen auf das morgige Konzert als Ausschnitt Johannes Mössinger-Komposition Walking Out.

Soweit Johannes Mössinger mit seinem Trio, Martin Jakonowski, Bass und Bastian Jütte Schlagzeug, ein Ausschnitt und Appetizer aus seinem neuesten Album Versus. Und dieses Trio, das können Sie morgen Abend um 20 Uhr beim Jazzkongress im Schützen in Freiburg erleben. Soweit dann zum Konzerthinweis und damit wieder zu den neuen Alben. Vor mir liegt das neue Album der 1956 in New York geborenen Sängerin Catherine Russell, das den Titel trägt Live at Jazz at Lincoln Center und dort Ende März 2024 aufgenommen wurde und vom Label Dot Time Records veröffentlicht wurde. Dies ist jetzt das erste Live-Album bei Dot Time Records und füllt eine lange bestehende Lücke in Catherine Russells Diskografie. Der Abend im Lincoln Center dokumentiert vor allem ihre Ausnahmestellung als Sängerin, Bandleaderin, aber auch Kuratorin klassischer Jazz- und Blues-Stücke in einer Live-Performance. Das Repertoire umfasst eine ganze Reihe von Kompositionen wie Now You're Talking My Language, Never Too Old to Swing oder I Like Pie, I Like Cake, aber auch zum Beispiel Old Man River und Everybody Loves My Baby. Catherine Russell konzentriert sich dabei auf die Geschichten und den emotionalen Gehalt der Songs und haucht Material, das nur eigentlich wenige Sänger und Sängerinnen in ihrem Repertoire haben, neues Leben ein. In den Ensemble-Passagen und Shout-Refrains intonieren und phrasieren die beteiligten Bläser, das sind hier John Eric Kelso, Trompete, John Allred, Posaune und Evan Arnson, Tenorsaxophon und Klarinette, als ein gemeinsamer Klangkörper und demonstrieren die Spontanität und Präzision, die nur sehr versierte Musiker auf diesem Niveau erreichen. Außerdem mit dabei eine wirklich tolle Rhythm-Section mit Ben Paterson Klavier, Matt Munisteri Gitarre, Russell Rawl auf dem Bass und Domo Branch Schlagzeug. Hören Sie als Ausschnitte die beiden Songs You Ain't Livin' Right und Long About Midnight.

0: Ben Patterson, piano. John Allred, trombone. John Eric Kelso, trumpets. Evan Arntzen, saxophone.
1: Soweit zwei Ausschnitte aus dem Album Live at Jazz at Lincoln Center der wirklich großartigen Sängerin Catherine Russell. Weiter geht es jetzt mit dem Soloalbum des 1964 in Wien geborenen Pianisten und Keyboarders Paul Urbanek, das den Titel trägt Savinology, das vom Label Skylark Productions veröffentlicht wurde. Für manche Musiker ist Joe Savinul ja nur ein Vorbild, für andere hingegen bildet er quasi die Grundlage ihrer Musik. Und der Paul Urbanek gehört ganz sicher zur letzteren Gruppe. Seine Verbindung zu Joe Savinuls Welt besteht nicht darin, irgendwelche Licks zu kopieren, denn dieser typische Bebop-Ansatz wäre bei Joe Savinuls Musik eigentlich unmöglich. Es handelt sich vielmehr um eine sehr subtile, tiefere Auseinandersetzung, die über Jahrzehnte hinweg gepflegt wurde. Paul Urbaneks Verbindung zu Joe Savinul ist aber auch sehr persönlicher Natur, denn er begegnete ihm mehrfach und spielte immerhin 15 Jahre lang auch mit dem Gitarristen Allegre Correa zusammen, der zur letzten Besetzung der Savinul Syndicate gehörte. Paul Urbanek führt zu seinem Album aus: Alle Stücke sind ausgearbeitete Kompositionen, wobei die Originalspur immer dabei ist. Es ist nichts programmiert, alle Spuren sind mit Keyboards eingespielt, Schlagzeug und Handdrums sind bei einigen Stücken eine Mischung aus echten Handdrums oder Drumset und auf den Keyboards gespielten elektronischen Sounds. Soweit Paul Urbanek und damit zu seiner Musik. Hören Sie drei Ausschnitte, und zwar die Paul Urbanek Kompositionen Footsteps in the Temple, Cold Fact und Bebop Leftovers.

Soweit der Pianist und Keyboarder Paul Urbanek aus Wien mit drei Ausschnitten aus seinem neuen Album Savinology. Nun komme ich zum vom schweizerischen Label TCB Records veröffentlichten Album des 1936 geborenen Pianisten Klaus König und seiner Band Seven Things. Das Album trägt den Titel Past and Presents und wurde Anfang Februar 2026 in Winterthur in der Schweiz aufgenommen. Und Klaus König führt zu diesem seinem neuen Album aus: Jede Zeit hat ihre Kunst. Dieser Satz war mir früher eine ständige Herausforderung. Ich wollte nicht die Musik vergangener Jahrzehnte nachahmen, auch wenn das Publikum mehrheitlich die älteren Stile im Jazz bevorzugte, sodass damals in den 1950er bis 1970er Jahren selbst Amateurmusiker viel mehr Spielmöglichkeiten hatten als die Musiker, die sich den neuen Entwicklungen angeschlossen hatten. Zu bedenken ist allerdings immer, dass jeder, ob er will oder nicht, auch die Vergangenheit in sich trägt.

Situation andeuten. Soweit Klaus König zu seinem neuen Album, das insgesamt 10 selbstkomponierte Stücke enthält, die alle sehr, sehr vielseitig sind. Hören Sie 2 Ausschnitte. Zunächst die Klaus König-Komposition CP1, das ist eine Hommage an Charlie Parker, und darauf folgt die Klaus König-Komposition An Homage to Viola. Die Viola, der Heldin aus Shakespeares Meisterkomödie 12th Night or What You Will, gewidmet ist. Und neben Klaus König Klavier spielen seine langjährigen Mitstreiter Daniel Schenker Trompete, Christoph Merecki Altsaxophon, Patrick Sommer Bass und Andy Wettstein Schlagzeug.

Soweit der Schweizer Pianist Klaus König mit seiner Band Seven Things und zwei Ausschnitte aus seinem neuesten Album Past and Presents. Vor mir liegt jetzt ein neues Album des berühmten Kronos Streichquartetts, das den Titel trägt Glorious Mahalia, das bereits im November 2022 im kalifornischen Oakland aufgenommen wurde, aber erst jetzt vom Label Smithsonian Folkways veröffentlicht wurde. Das mit dem Grammy ausgezeichnete Kronos Quartett präsentiert mit Glorious Mahalia ein neues Album, das dem Leben und Vermächtnis der legendären Gospelsängerin und Aktivistin Mahalia Jackson Tribut zollt, einschließlich ihres Engagements für die Bürgerrechtsbewegung. Es ist das bereits dritte Album des Quartetts bei dem Label Smithsonian Folkways nach Long Time Passing, einer Hommage an Pete Seeger und My Lai, das sich mit den Militäraktionen der USA während des Vietnamkriegs auseinandersetzt. Glorious Mahalia ist also eine Hommage an diese großartige Sängerin, ihr Werk und ihre Freundschaften, die sie im Laufe ihrer Karriere geschlossen hat. Das Album enthält Archivaufnahmen aus zwei Momenten in Mahalia Jacksons Geschichte, nämlich einen Live-Auftritt mit Gospel und Spirituals aus dem Jahr 1957 in ihrer Wahlheimat Chicago sowie ein Interview aus dem Jahr 1963 mit ihrem Freund, dem Radiomoderator Studs Terkel. In diesem Interview werden eine ganze Reihe von Themen behandelt, darunter Jacksons Erfahrungen bei der Arbeit im Süden, die anhaltenden Schwierigkeiten, mit denen sie als schwarze Frau konfrontiert war, sowie die Bürgerrechtsbemühungen des Freundes Dr. Martin Luther King Jr. Auf insgesamt 11 Titeln des Albums setzt Glorious Mahalia diese und andere neue sowie auch archivierte Aufnahmen quasi zu neuen Kompositionen zusammen. Hören Sie jetzt Ausschnitte aus der fünfteiligen Komposition Glorious Mahalia, die beiden Tracks Hold On und Sometimes I Feel Like a Motherless Child. Und darauf folgt aus der ebenfalls fünfteiligen Komposition Peace Be Till der Track Protest. Und neben Mahalia Jackson Gesang hören Sie das Kronos Streichquartett mit David Harrington erste Violine, John Sherbert zweite Violine, Hank Dutt Bratsche und Sonny Young Cello.

Soweit ein Ausschnitt aus dem Album Glorious Mahalia des Kronos Quartetts. Imposante Musik, sehr beeindruckend. Liebe Jazzfreundinnen und Jazzfreunde, damit nähert sich langsam aber sicher die Jazz-Matinee schon wieder ihrem Ende zu. Zum Schluss komme ich noch zur Berliner Band B3 und ihrem Album The Next Step. Das als Earbook mit CD, aber auch als LP vom Label Blackbird Music veröffentlicht wurde. Seit über 10 Jahren steht die Berliner Band B3 für einen sehr eigenständigen Sound zwischen Jazz, Rock, Blues und Pop. Kraftvoll, groove-orientiert, aber stets offen auch für Entwicklung. Hinter dem Bandnamen verbergen sich der Keyboarder und Musikproduzent Andreas Hommelsheim sowie der Schlagzeuger Lutz Halfter, musikalische Weggefährten und enge Freunde gleichermaßen. Und dieses Duo bildet seit den Anfängen der Band in 2013 die Basis für ihren unverwechselbaren Charakter. Mit dem neuen Album The Next Step schlagen B3 jetzt ein weiteres Kapitel ihrer gemeinsamen Geschichte auf. Über mehr als ein Jahr hinweg haben Hommelsheim und Halfter intensiv an dem Material gearbeitet. Der Titel ist dabei Programm. Der Sound ist freier, vielseitiger und emotionaler geworden und erlaubt einen so persönlichen Einblick in die Biografie des Songwriters Andreas Hommelsheim wie nie zuvor. Das charakteristische Zusammenspiel von Keyboard und Schlagzeug bleibt dabei das Fundament, wird jedoch durch die Mitwirkung zahlreicher hochkarätiger Gastmusikerinnen und Gastmusiker klanglich erweitert. Diese Vielfalt verleiht dem Album eine zusätzliche Tiefe und Dynamik. Die Kompositionen sind somit auch kompakter, direkter und fokussierter als auf den früheren Veröffentlichungen der Band. Hören Sie als Ausschnitte die Tracks Monday Morning, White Nights und, solange die Zeit noch reicht, Côte d'Azur. Ich darf mich bereits an dieser Stelle ganz herzlich für Ihr Interesse bedanken und hoffe, dass Ihnen die heutige Jazz-Matinee gefallen hat. Am kommenden Sonntag, den 28. Juni, gibt es morgens um 9 wieder die Jazz-Matinee zu hören und am Abend präsentiere ich Ihnen ab 18 Uhr dann die Sendung Jazz-Spezial, die wieder unter dem Motto steht Old Wine, New Bottles. Ich verabschiede mich für heute aus dem Studio und vom Mikrofon und wünsche Ihnen noch einen schönen Sonntag. Ihr Michael van Geet.

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3: Und guten Abend an alle.
4: Also, mein Name ist Roman und heute sind wir auch nicht alleine, weil heute im Studio sitzen.
5: Ich bin Jakob.
6: Und ich bin Gode.
4: Ja. Die sind unsere Praktikanten heute und über was werdet ihr heute erzählen?
5: Einmal über den CSD und wir haben noch einen Bericht vorbereitet.
4: Mhm. Okay.
5: Genau, Gode hier war beim CSD und Gode, du kannst mir einmal sagen, wie war denn der Ablauf?
6: Ja, also um 13 Uhr hat es angefangen am Platz der Alten Synagoge mit Begrüßungen und Redebeiträgen. Das Ganze ging dann ungefähr eine halbe bis dreiviertel Stunde und dann ging es planmäßig 13.30 Uhr mit einer Parade durch die Stadt weiter. Die ging dann ungefähr bis 17 Uhr, wo dann, danach war eine halbe eine Stunde Pause. Und um 18 Uhr ging es mit Kundgebungen am Platz der Alten Synagoge weiter, die dann ungefähr bis 21 Uhr ging. Ich fand, die waren auch besonders gut. Und dann später um 21 Uhr gab es am Hans-Bunte-Areal eine Afterparty vom CSD.
5: Und wie war dein Gesamteindruck?
6: Ja, also ich fand es sehr cool. Das hier war jetzt mein erster CSD. Ich fand, die Stimmung war sehr schön. Es war laute Musik, die Leute sind abgegangen, haben getanzt. Und auch bei der Afterparty war sehr geil, waren schöne Musiker da, also gute Musiker. Und ja.
5: Ja, gab es etwas, was dich überrascht hat?
6: Ja, also was mich tatsächlich überrascht hat, war, dass so viele ältere Menschen auch dabei waren. Was natürlich auch sehr wichtig ist, dass auch die ältere Generation die queere Bewegung in Freiburg unterstützt.
5: Danke dir. Das war's erstmal vom CSD. Jetzt spielen wir noch gleich einmal einen Beitrag ein. Wir waren nämlich am Montag in Breisach bei einer Anti-AfD-Demo.
2: Heute in Breisach am 15. Juni befinden wir uns um 18.30 Uhr auf dem MSG-Schulhof hinter der Stadthalle.
5: Dort ist eine Anti-AfD-Demo, weil nämlich in der Stadthalle eine AfD-Veranstaltung beim Bürgersprech in Breisach ist.
2: Hier gerade im Hintergrund hört ihr einen kleinen Sprechchor, aber wir werden auch eine Umfrage bei den Teilnehmern machen.
5: Und gleich im Anschluss folgt auch eine Rede von einem der Veranstalter.
7: Damit es auch immer so bleibt, demonstrieren wir heute hier gemeinsam gegen Hass, Ausgrenzung und Demokratiefeindlichkeit. Danke an die Organisatoren. Danke für eure mutige Entscheidung, so kurz entschlossen der Öffentlichkeit einmal mehr das demokratische, vielfache und bunte Gesicht unserer Stadt zu zeigen. Es tut gut zu erfahren, dass junge Menschen bereitstehen, den Protest von uns alten, weisen und inzwischen auch grau-weißen Häuptern fortzuführen. Es tut auch gut zu erleben, dass wir heute nicht nur Generationen, sondern auch professions- und parteiübergreifende zusammengefunden haben. Die SPD Breisach hat ihre Mitglieder und Unterstützer mit aufgerufen, alle demokratischen Kräfte zu bündeln und damit ein starkes Zeichen für unsere Werte zu setzen. Gekommen sind viele und das ist auch gut so. Mir geht das Herz auf, wenn ich die vielen unterschiedlichen Plakate, Banner und Fahnen hier vereint auf diesem Platz sehe. Weniger zufrieden bin ich, dass die Behörden uns hinter die Halle verbannt haben. Polizei kann nichts dafür, die müssen das halt ausfahren. So können uns die Anhänger und Sympathisanten der AfD kaum sehen. Aber es sind ein paar dann lang gelaufen und die haben uns ganz wohl gesehen. So, darum sollen sie uns jetzt aber alle ganz laut hören. Also jetzt alle ganz laut und deutlich, einmal hintereinander, so dass es auch durch die Mauern und Fenster in der Stadthalle klingt. Unsere Demo-Bürgerpflicht, Breisach braucht die AfD nicht.
1: Unsere Demo Bürgerpflicht, Beisach braucht die AfD nicht. Unsere Demo Bürgerpflicht, Beisach braucht die AfD nicht. Unsere Demo Bürgerpflicht, Beisach braucht die AfD nicht.
2: Heute bei der Anti-AfD-Demo, was hat Sie bewegt, heute hierher zu kommen?
8: Also ich bin schon länger mit der Politik der AfD unzufrieden und ich habe selbst Kinder und mache mir Sorgen um die Zukunft meiner Kinder. Und ich finde auch Breisach muss zeigen, dass die AfD hier keinen Platz hat. Und deswegen haben wir diese Demo organisiert und freuen uns über alle Familien, alle alten Menschen, alle jungen Menschen, die hier heute mit uns zusammenstehen gegen die AfD.
9: Weil ich gegen Nazis bin. Und ich nicht will, dass es wieder wie 1932 und 1933 anfängt mit dem Nationalsozialismus, der erst ganz harmlos in Anführungszeichen daherkommt. Und dann, wenn sie dann mal an der Macht sind, beenden sie in kürzester Zeit die Demokratie. Das kann man gerade auch in den USA beobachten. Dort ist es ebenso gefährlich. Und sowas will ich hier in Deutschland nicht.
10: Wir können das nicht akzeptieren, dass die AfD hier eine Veranstaltung macht in Breisach. Wir sind überhaupt nicht mit einverstanden, was die AfD will. Und deswegen kommen wir hier, um zu demonstrieren.
2: Was hat Sie bewegt, heute hier zur Anti-AfD-Demo zu kommen?
11: Mein Name ist Gustav Rosa. Ich vertrete heute die SPD. Und eigentlich ist das meine vierte oder fünfte Anti-AfD-Demo. Wir sind politisch engagiert und gegen die AfD. Ich war 5 Jahre Gemeinderat und habe die AfD kennengelernt. Die hat keinen einzigen Antrag durchgekriegt. Ihr Gedankengut gefällt uns nicht. Wir sind für Bund, für Vielfalt, für Toleranz. Und dafür zeigen wir Präsenz heute. Diesmal haben die Grünen eingeladen zu dieser Demo und wir haben uns nur angeschlossen. Aber wir müssen alle an einem Strang ziehen und es ist gut, wenn wir Präsenz zeigen.
12: Es entsetzt mich, dass hier in Breisach, das eigentlich weltoffen und nett und sympathisch ist, Geflüchteten wirklich versucht, hier eine gute Heimat zu bieten, eine Chance zu geben, so eine verfassungsfeindliche Veranstaltung stattfinden kann.
13: Also wir wollen mit unserer Anwesenheit zeigen, dass wir natürlich gegen die AfD sind und dass eine Partei, die im Kern schon faschistische Züge hat und auch rechtsextreme Leute in ihren Reihen hat, dass wir die halt eigentlich nicht in der politischen Landschaft in Deutschland sehen wollen. Und deswegen

0: fahren?
1: Ja, menschenverachtende Einstellung, fürchterlich gruselig einfach die ganze Bagage auf Deutsch gesagt.
2: Ja, natürlich, auf jeden Fall. Also sie sind nicht so meine Lieblingspartei, auch nicht die erste Wahl, so. Gerade wegen Menschenrechte und so ein Scheiß.
3: Ja, also ich bin grundsätzlich sehr skeptisch der AfD gegenüber und ich denke, man könnte schon nochmal prüfen, ob das überhaupt alles rechtskonform ist, was sie so machen.
4: Ja.
0: Warum?
4: Weil ich die AfD für gefährlich halte. Für die Demokratie.
0: So, das war's von uns und jetzt gehen wir wieder weiter an unsere Redaktionspartner.
5: Ja, das nächste Thema ist, wie Deutschland gestern gegen Elfenbeinküste gespielt hat. Also, wir sagen jetzt mal kurz, das war 2-1. Das erste Tor hat Elfenbeinküste geschossen. Dann war es 1-1. Und dann 2-1. Ja, mehr kann ich dafür nicht sagen. Ja, und das haben jetzt ja alle Deutschlandfans gute Laune. Machen die das Lied hier auch an.

0: Okay, jetzt haben wir noch ein Thema von Roman.
1: Oh ja, und zwar, wie habt ihr schon irgendwann euch eine Frage an sich erstellt, wie man überhaupt eine Präsentation erstellt und halt? Ich habe auch euch jetzt eine Frage. Habt ihr schon irgendwie eine Frage, so wie man es macht oder sowas?
0: Nee.
1: Nein? Nö. Vielleicht schon welche Erfahrungen?
2: Ja, bestimmt in der Schule, ne? Also, wenn man einen Vortrag hält.
1: Nein, okay. Jetzt würde ich eigentlich mal präsentieren überhaupt, wie es so eigentlich ist. Viele Schüler und Schüler müssen in der Schule Referate oder Präsentationen machen. Oft ist man vor einem Vortrag nervös und weiß nicht genau, wie man anfangen soll. Mit einer guten Vorbereitung kann jedoch jeder eine erfolgreiche Präsentation halten. Der erste Schritt ist die Auswahl und Recherche des

0: Themas. Weil ihr sollt ja auch verstehen, über was ihr dann spricht und Informationen in Quellen sammelt. Zum Beispiel auch aus Büchern, Fachzeitschriften oder im Internet. Wichtig ist es dabei, nur zuverlässige Quellen zu verwenden. Wenn das zum Beispiel Thema Klimawandel ist, kann man Informationen aus wissenschaftlichen Internetseiten oder in Schulbüchern suchen. Es ist sinnvoll, sich Notizen zu machen und nur die wichtigsten Informationen auszuwählen. Zu vielen Informationen können die Zuhörer verwirren. Nachdem man genügend Informationen gesammelt hat, erstellt man eine Gliederung. Eine gute Präsentation besteht meistens aus drei Teilen: Einleitung, Hauptteil und Schluss. In der Einleitung begrüßt man das Publikum und stellt das Thema vor. Zum Beispiel könnte man sagen, heute spreche ich über den Klimawandel und seine Auswirkungen. Im Hauptteil erklärt man die wichtigsten Inhalte Schritt für Schritt. Beim Thema Klimawandel könnte man zunächst die Ursachen erklären, danach die Folgen und schließlich mögliche Lösungen vorstellen. Im Schluss fasst man die wichtigsten Punkte des Themas nochmal zusammen, dass die Zuhörer noch besser die Themen verstehen. Auch die Gestaltung der Folien spielt eine ganz wichtige Rolle. Die Folien sollten übersichtlich und leicht verständlich sein. Man sollte nicht zu viel Text machen, weil wenn es eigentlich viel zu viel Text ist, ja, konzentriert man sich eigentlich ja mehr auf Text, was statt das, was der Mensch hat erzählt. Ja. Es ist auch gut und sinnvoll, Bilder, Grafiken und Diagramme zu verwenden. Somit wird die Präsentation auch viel interessanter. Wenn man zum Beispiel über erneuerbare Energien spricht, kann man Bilder von Solaranlagen oder Windrädern zeigen. Dadurch wird das Thema anschaulicher beim Vortragen selbst. So, es gibt auch ganz wichtige Regeln, und zwar ein angemessenes Sprechtempo, dass die Zuhörer eigentlich auch alles verstehen. Außerdem sollte man auch langsam sprechen und kurze Pausen machen. Es ist wichtig, auch Blickkontakt mit dem Publikum halten und nicht die ganze Zeit auf die Folien oder auf das Papierblatt zu schauen. Wenn nur abliest, wirkt es oft unsicher. Besser ist es, wenn es halt kleinere Stichpunkte entstehen. Zum Beispiel ein Beispiel ist so, dass ihr stellt euch einfach vor, ihr haltet eine Präsentation über soziale Medien. Anstatt nur die Definition von sozialen Medien vorzulesen, könnt ihr das Publikum fragen, wer von euch nutzt täglich Instagram oder TikTok, aber eigentlich alle, aber voll egal. Dadurch fühlen sich die Zuhörer direkt angesprochen und interessieren sich mehr für das Thema. Vor einer Präsentation sollte man unbedingt üben. Man kann den Vortrag von Familienmitgliedern oder Freunden vor dem Spiegel halten. So merkt man, ob die Präsentation verständlich ist und es auch die Zeit ausreicht. Wenn man eine Präsentation von 7 Minuten halten muss, sollte man die Zeit beim Üben stoppen. Dadurch kann man verhindern, dass der Vortrag zu kurz oder zu lang wird. Viele Menschen sind vor einer Präsentation nervös. Das ist ganz normal. Gegen Nervosität hilft vor allem eine gute Vorbereitung. Wer seinen Vortrag mehrmals geübt hat, fühlt sich meistens sicherer und besser. Außerdem kann es helfen, vor dem Vortrag tief durchzuatmen und positiv zu denken. Und ganz zusammenfassend kann man sagen, dass eine gute Präsentation hat auch ganz wichtige Schritte. Zum Beispiel, man soll Informationen recherchieren und klare Gliederungen erstellen, übersichtliche Folien gestalten und den Vortrag gut üben. Wenn man diese Punkte beachtet, kann man eine selbstbewusst auftreten und eine erfolgreiche Präsentation halten. Und jetzt nochmal eine Frage an euch. Habt ihr jetzt irgendwas darüber rausgelernt oder irgendwelche Tipps bekommen?
1: Ja.
0: Ja, okay. Gut, kannst du vielleicht einen konkreten Beispiel nennen?
2: Nee, ich habe ein paar Fragen.
3: Also, Ich könnte dir zum Beispiel sagen, dass es für mich, jetzt merke ich das auch richtig, wenn du es so sagst, vor allem wichtig ist, dass man einfach sich davor stark vorbereitet.
0: Es ist ja also, aber manchmal ist man einfach viel zu überfordert, irgendwas noch vorbereiten oder zu üben.
2: Okay, und ich habe eine Frage an dich. Wie bist du auf das Thema gekommen?
0: Also, die Schule halt, jetzt ist auch Sommer, so viele Klassenarbeiten, also wirklich Präsentationen, Gliederungen und sowas. Als Beispiel, ich habe jetzt in Schule Projekt zum Thema Religion und so, unser Lehrer gibt es so jetzt viele Sachen dafür, wie man erstellt, wie man ein Handout erstellt und bla bla bla bla. Und so bin ich auf dieses Thema gekommen.
2: Okay. Wie viel hast du schon Präsentationen in der Schule gemacht?
0: Also
2: viel zu lange, nächstes Lied. Was? Nächstes Lied, Bad Guy.
0: So macht man nicht. Was hast du gerade gesagt? Na, okay.

0: Du hast dein Mikrofon nicht angemacht.
1: Jetzt wird es aber besser. Jetzt wird.
2: Okay. Du hast noch ein Thema. Ein gruseliges Thema.
1: Es ist kein gruseliges Thema. Also wir, ich habe gesagt nein.
2: Nein.
1: In dem Musikstück werde ich dich jetzt nochmal umbringen. Zweimal schon pro diese Stunde. Also wirklich. Also mein Thema ist, von was eigentlich meistens die Menschen sterben. Also, stand ihr mal, aber nein. Erstmal, wie denkt ihr, von was eigentlich Menschen am meisten sterben?
3: Ich denke, recht viele sterben tatsächlich an Alkoholmissbrauch.
1: Mhm. Ja, einfach jeden Tag sterben Menschen und das ist nicht so gut. Warum lachen wir gerade? Also, und du?
4: Ja, ich denke, die meisten Menschen werden wahrscheinlich durch Altersschwäche sterben oder Krankheiten, die im Alter halt auftauchen.
1: Na okay. Also Nummer 1, Herzkrankheiten. Das Herz kann nicht mehr richtig arbeiten, zum Beispiel durch einen Herzinfarkt oder Herzversagen. Krebs. Dabei vermehren sie sich die kranken Zellen unkontrolliert und schädigen die wichtigen Organe. Schlaganfall. Die Blutversorgung des Gehirns wird unterbrochen, wodurch die Gehirnzellen absterben. Atemwegserkrankungen, Krankheiten wie COPD oder schwere Lungenentzündungen können die Atmung stark beeinträchtigen. Infektionskrankheiten, Krankheiten wie Grippe, Covid-19 oder Sepsis können lebensbedrohlich werden. Unfälle im Straßenverkehr, Autounfälle, Motorradunfälle oder Fahrradunfälle können schwere Verletzungen verursachen. Ertrinken. Wenn Wasser in den Lungen gelangt, kann der Körper keinen Sauerstoff mehr aufnehmen. Stürze. Besonders bei älteren Menschen können schwere Stürze tödliche Folgen haben. Vergiftungen. Giftige Stoffe, Medikamente oder Chemikalien können lebenswichtige Organe beschädigen. Diabetes-Komplikationen. Unbehandelter oder schlecht eingestellter Diabetes kann schwere Schäden an Organen verursachen. Zum Beispiel bei dem Typ 1, wenn man einfach nicht Insulin spritzt oder sowas, weil da halt eine Autoimmunerkrankung entsteht. Das heißt, dass halt die eigene Immunsystem bekämpft die insulinproduzierende Zellen. Weiter geht es mit Nierenerkrankungen. Wenn die Nieren ihre Funktion verlieren, können Giftstoffe nicht mehr aus dem Körper entfernt werden. Lebererkrankungen. Schwere Leberschäden, beispielsweise durch Alkohol oder können zum Organversagen führen. Demenz und Alzheimer. Im fortgeschrittenen Stadium, ja, so spricht man aus, oder? Können diese Erkrankungen zu schweren Komplikationen führen? Unterernährung. Fehlen wichtige Nährstoffe über längere Zeit, kann der Körper lebenswichtige Funktionen nicht mehr aufrechterhalten. Naturkatastrophen, Erdbeben, Überschwemmungen oder Hitzewellen können tödlich sein. Gewalttaten. Körperliche Gewalt und die kriminelle Handlungen können schwere oder tödliche Verletzungen verursachen. Kriege. Menschen können durch Kämpfe, Explosionen oder die Folgen von Konflikten sterben. Schwere allergische Reaktionen. Eine starke allergische Reaktion kann die Atmung blockieren. Angeborene Erkrankungen. Manche Menschen werden mit schweren Erkrankungen geboren, die lebensbedrohlich sein können. Altersschwäche. Mit zunehmendem Alter werden Organe und Körpersystem schwächer, wodurch das Risiko für tödliche Erkrankungen steigt. Und das war's auch mit meinem Thema. Was könnt ihr eigentlich dazu sagen? Feedback?
2: Ich habe ein Trauma.
1: Trauma, was? Was wolltest du gerade sagen?
2: Nichts.
1: Ah, okay. Gut. Und ihr?
3: Ja, war sehr hilfreich. Jetzt weiß ich mehr, wie Leute sterben.
1: Ja. Leuten sterben. Also ja. Also, was ist als nächstes?
2: Was ist als nächstes? Ein
1: Lied. Was ist nächstes? Wir haben doch einen festen Plan, oder?
2: Da kommt ein Lied.
1: Ach so, ja, stimmt. Mach die Mikrofone aus und mach die Lied an.
2: Das Lied ist Sweet Dreams. Ja, Sweet Dreams.
1: Ich bin ganz...

0: Okay, das nächste Thema ist, was man hier noch suchen.
1: Du solltest wissen, was du machst. Ist ja schon verständlich.
0: Kriminal in Staaten Deutschlands. Okay.
1: Verständlich.
2: Was soll das?
1: Ich bekomme ein Drama wegen dir. Was ist das nächste Thema?
0: Das nächste Thema ist die Kriminal in Staaten Deutschlands. Ja.
1: Wenn der jetzt Freiburg im Breisgau ist, werde ich mich eigentlich nicht enttäuschen.
0: Oh. Also am ersten Platz ist Bremen mit 15.000 Straftaten pro Jahr. Pro Jahr? Ja, pro Jahr.
1: 15.000. Also die sind bescheuert.
0: Ja. Wie kannst du über Bremen sowas sagen? Okay. Am zweiten Platz ist Frankfurt am Main mit 14.000 Straftaten.
1: Das ist eigentlich der größte Zentralbank, aber einfach okay zum Info.
0: Ja, ja, okay, ja. Wir wissen alle, dass du nicht schlau bist. Muss hier nichts sagen. Dritter Platz ist Berlin mit 14.000 Straftaten pro Jahr. Mit 13.000 sind Bremen, Hafen, Hannover und Göttingen. Ja, Straftaten pro Jahr.
1: Damit haben wir schon gecheckt, dass es Straftaten pro Jahr sind. Mach weiter.
0: Da muss ich jetzt schon rumschreien. Ey. Mit 12.000 Erfurt, Schweden, er hat es mit der Schweiz gelesen.
1: Was für Schweiz, bist du verrückt?
0: Köln, Dortmund, Düsseldorf, Magdeburg, Halle.
1: Was für Halle? Welche Halle? Wo, Halle, wer, wann, warum, was?
0: Lies mal vor.
1: Okay, ich werde es einfach übernehmen.
0: Ja.
1: Halle, Saale, was ist das so, Mann?
0: Ja, frag dich.
1: Was?
0: Und Leipzig. Mit 11.000 sind es Hamburg, Kassel, Duisburg, Essen.
1: Wem willst du jetzt Essen, bitte?
0: Dich. Nürnberg, Saarbrücken. Er will mich schlagen.
1: Nein, keinen Ball.
0: Und Aachen. Oder Aachen. Scheiße. 10.000 Kiel, Koblenz, Neumünster, Wiesbaden, Mannheim.
1: Wiesbaden, sagt man.
0: Wiesbaden, ja.
1: Richtig aussprechen.
0: Mannheim,
1: also wirklich.
0: Krefeld.
1: So geht's nicht.
0: München-Gladbach, Gelsenkirchen. Und Bochum.
1: Was?
0: Bochum. Ja, lies vor.
1: Was? Bochum, sagt's mal.
0: Bochum, ja. Bochum.
1: Also wirklich.
0: Mit 9.000 Bonn, Mainz, Kaiserslautern, Freiburg am Breisgau.
1: Ich wusste, dass Freiburg hier drin ist. Ich habe mich nicht enttäuscht. Ja. Also ich, doch, Eier habe ich nicht. Also wirklich. Einfach weiter.
0: Du bist meine Oma. Ja. Hemd. Lies es vor.
1: Oh. Chemnitz. Was ist so...
3: Chemnitz.
1: Also ja. Wirklich, was ist so schwierig, einfach vorzulesen?
0: Rostock, Osnabrück. Osnabrück, war da? Ja, okay.
1: Du sagst eigentlich gar nicht, wie viele Straftaten sind. Wir wissen doch nicht, wie viele Strafen diese sind. Vielleicht haben die schon Millionen...
0: Hab ich doch nicht, ja. Ich mag's am Anfang. Okay, mit 8.000.
1: Ich bin kein Degadier,
0: mit
1: also
0: 8.000.
1: Wirklich.
0: Oldenburg, Regensburg, Heidelberg, Heilbronn,
1: Stuttgart,
0: Münster, Darmstadt, Offenbach am Main, Potsdam und aus Augsburg. Ja, fertig.
1: Ich habe ein Trauma bekommen von deiner Aussprache.
0: Du redest hier eine halbe Stunde, Digga.
1: Was sagst du? Hast du es gerade zu mir gesagt?
0: Redest du mit mir?
1: Ich rede dir, wenn ich mehr möchte. Ich habe auch ein Problem.
0: Mit jemandem scheiße, muss man auch so mit mir reden. Okay, das nächste Lied.
1: Das ist kein Argument.
0: Das nächste Lied ist Lovely von Billie Eilish.
1: Babur.

0: habe.
1: Das funktioniert
0: nicht. Habe ich gerade eine andere Musik gehört?
1: Ja.
0: Oder bin ich doch taub?
1: Du bist taub und doof.
0: Nee, bin ich nicht.
1: Doch.
0: Die Menschen hier haben es auch gehört.
1: Du bist nicht taub, aber du
0: bist Bestätigung dumm. Bitte.
2: Ja, aber 100%.
0: Ja, eben, die haben es alles gehört. Ja. Was schaust du mich so hässlich an? Schau weg.
1: Das war ein Spiel. Okay, das nächste Thema. Willst du es vorlesen?
3: Thea, also verschiedene Spiele einfach, okay.
1: Ja, die beste Spiele, die man in Deutschland spielt.
3: Ah, okay.
1: Von ersten Platz bis 30. Platz.
3: Okay, ich kenne einfach ein paar Abkürzungen doch nicht. Also erstens,
1: ja, EA
3: Sports FC. Okay, Nummer 3. Nummer 2, Grand Theft Auto 5. Nummer 3, Call of Duty. Nummer 4, Minecraft. Nummer 4, Hogwarts Legacy. Nummer 6, Mario Kart. 7, The Legend of Zelda. Nummer 8, Anno. Nummer 9, Farming Simulator. Nummer 10, Counter-Strike. Nummer 11, Roblox. Nummer 12, Fortnite. Nummer 13, Legacy of Legends.
1: League of Legends.
3: Juckt mich nicht. Klappe halten.
1: Ich habe das Mikrofon ausgemacht. Jetzt muss
0: ich habe auch hier ein Mikrofon. Ich kann einfach da sein. Mir ganz
1: ja, musst
0: Problem.
1: Du schreien, Digga.
0: Also, lies weiter. Ich habe keinen Bock mehr.
1: Oh, wie redest du mit mir? Wo warst du jetzt?
3: Ich rede noch sehr lieb mit dir. Ich habe gar nicht angefangen.
1: Okay. Dann kommt The Sims, dann Diablo. Das musst du vorlesen.
3: Warum ich?
1: Ja, weil du es vorlesen musst.
3: Nee, muss ich nicht.
1: Doch, musst du.
3: Ich habe gesagt,
1: gar
3: nicht!
1: Frage. Baldur's Gate. Cyberpunk 2077, irgendwas.
3: Red
1: Dead Redemption 2, Pokémon, World of Warcraft, Valorant, Apex Legends, Assassin's Creed, Rocket League, Need for Speed, Resident Evil, Fallout, Star Wars und
3: ich beobachte
1: Zivilisation. Ja, ich kenne mich nicht bei Lieden aus, nicht, aber spiele nicht aus.
3: Ist auch nicht so schlimm.
1: Doch. Du bist so schlimm.
3: Nee, bin ich nicht. Ich bin gut genug.
1: Okay, kennst du ein Spiel davor?
3: Ja, also mehrere.
1: Welche? Ja, jetzt.
3: Legends of Zelda, Mario Kart, Minecraft, was noch gibt es da? Habe ich dir gar nicht zugehört. Ja, Roblox, Fortnite, Legends of Legends. The Sims kenne ich, aber habe noch nicht gespielt.
1: League of Legends, Digga, lies nochmal vor.
3: Mich juckt es, habe ich nochmal gesagt.
1: Ich mach
3: nicht!
1: Ich war das Mikro wieder aus, Digga.
3: Ich mach ihn einfach nochmal an. Also kein Problem.
1: Ja, versuch mal.
3: Ich werde einfach in dein Mikrofon sprechen, mir kein Problem.
1: Ja, okay.
3: Okay. Wir haben noch Zeit.
1: Wir haben noch Zeit.
3: Ich habe noch Zeit, dich umzubringen.
1: Okay.
3: Spaß. Ich bin doch lieb. Oder doch nicht?
1: Nein, bist du nicht.
3: Ich bin sehr lieb.
1: Du bist irgendwie Brot.
3: Ich möchte immer ein Brot sein. Jetzt weiß ich, was ich sein möchte. Was kommt weiter, also wirklich?
1: Weiter kommt ein Lied.
3: Schon wieder ein Lied.
1: Ja,
3: sing uns mal vor.
1: Nee, sing yes. Du mal vor. Das Lied ist auf Russisch, ja.
3: Oh.
1: Ja, da war die Fantasie aus, ja.
3: Meine Reaktion. Ich hoffe, wenn es Lisa hört, wird sie uns einfach umbringen.
1: Ja. Aber okay.
3: So, so ein Cringe machen wir ja. Einfach. Lisa, Entschuldigung, wir möchten es nicht machen. Nein, nicht ausmachen. Nein.
1: Ich mach's jetzt Miami Shell. Ja, hör zu.

0: Okay.
1: Warum funktioniert das nicht?
0: Ja. Also, was ist das nächste Thema?
1: Also, und das letzte wahrscheinlich Thema für heute, oder?
0: Nee.
2: Ja, sagt euch hallo.
1: Wir machen jetzt mal aus.
0: Wir haben jetzt einen fünften dabei.
1: Also, ist es das letzte Thema, was ich heute erzähle, oder doch nicht?
0: Wir schauen auf die Zeit, natürlich.
1: Okay, und zwar, das sind die Rätseln. Ihr werdet es auch versuchen zu beantworten. Also, erstes Rätsel. Ich habe Städte, aber keine Häuser. Ich habe Wälder, aber keine Bäume. Ich habe Flüsse, aber kein Wasser. Was bin ich? Ideen einfach? Einfach sagen?
0: Du hast Geo nicht gelernt.
3: Vielleicht ein Dorf?
1: Dorf ist das nicht. Was hat Geo bitte damit zu tun? Das ist Rätsel. Ich habe hier Kopfhörer, ich kann dir so festschlagen. Also. Okay.
0: Soll ich dir die richtige Antwort sagen? Ich weiß, was es ist.
1: Was ist es?
0: Die Karte.
1: Landkarte.
0: Eine Landkarte. Ja, sei leise. Das war stark.
1: Also, zweites. Je mehr du davon nimmst, desto größer wird es. Was ist das? Hypothesen, Ideen, irgendwas?
0: Ich weiß nicht, die richtige Antwort. Ich will es aber nicht vorsagen.
1: Ich werde gerade angerufen. Zum Glück habe ich stumm.
0: Zum Glück bist du dumm oder ich hab's falsch gehört? No, bro.
1: Was? Ideen? Habt ihr irgendwelche Ideen?
3: Nö, ich nicht.
1: Auch nicht, das war ein Loch.
0: Ja, das warst du.
1: Okay, was wird nass, während es trocknet?
0: Ich weiß die richtige Antwort.
1: Ja, dann sag's doch!
0: Ja, Handtuch. Oder Tuch.
1: Ja, irgendwas machst, solltest du doch schon richtig machen. Was gehört dir, aber anderen benutzen, ist häufiger als du selbst?
0: Dein Name.
1: Ja, gut, dass du schlau bist, aber ihr zwei, warum sagt ihr nichts?
3: Ich weiß nicht, ist schweres Rätsel.
1: Das ist doch nicht so schwierig. Oh Mann. Ah, okay. Ich habe viele Schlüssel, aber keine Türen. Was bin ich? Hast du sie gerade geschimpft in Studio? Weißt du, wie wir sind? Wir sind in einem ganz falschen Platz. Also wirklich. Das war ein Klavier. Okay. Was hat Hände, aber kann nicht klatschen? Okay, einfach nächstes Rätsel.
0: Ich bin viel zu dumm.
1: Ich habe Blätter, aber keine Äste. Was bin ich? Das ist easy.
3: Ein Block? Baum.
1: Fast.
3: Papier? Block?
1: Fast, das geht schon in die Richtung.
3: Ja, okay, das ist natürlich schwierig. Naja, also es ist halt... Wenn es kein Papierblock ist, dann ist es ein Schreibblock.
1: Das ist ein Buch, weil Buch hat
3: okay,
1: ja Blätter,
3: klar,
1: aber...
3: Ja, heißt ja. Na klar.
1: Was wird immer kürzer, je länger es benutzt wird?
3: Ein Bleistift?
1: Eigentlich auch, aber eigentlich richtig. Aber eigentlich
0: Antwort, auch, aber eigentlich richtig.
1: Aber ja. Kerze war's. Ja.
3: Ah, okay.
1: So, was werden wir jetzt machen?
0: Musik hören.
1: Schon wieder Musik?
0: Ja,
1: okay.
0: Ja, und schon wieder.
1: Ich hoffe, euch gefällt eigentlich heute die Sendung. Einfach nur
0: ja,
1: zusammen.
0: Hoffentlich.
1: Wir sind eigentlich voll okay Menschen. Heute.
0: Er hat mich zehnmal geschlagen hier.
1: Nee.
0: Was soll das?
1: Nicht zehnmal. Also so, nee. Nicht zehnmal.
0: Ja.
1: Sie ruft mich schon wieder an.
0: Ey, was soll das? Okay, das nächste Lied, das ist jetzt auf François.
1: François, je
0: Papa Ute.
1: Ah.

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2: Okay, wir haben jetzt leider keine Zeit, um noch ein Thema zu sagen, aber wir können jetzt einfach noch ein ukrainisches Lied machen.
3: Zeit geht nicht, die Musik dauert länger, wir müssen vor 5 Minuten Punkt Schluss machen. Wir können auch heute früher Schluss machen, ne?
2: Ja, wir schalten es einfach früher.
3: Nein. Ja, nee. Nein, schalten wir nicht. Nee. Wir machen einfach früher. Wir dürfen nicht.
2: Nee.
3: Es steht hier ganz oben, nur 5 Minuten vor Schluss müssen wir Ende machen.
2: Nee.
3: Doch.
2: Und was willst du machen?
3: Ja, einfach Feedback sammeln, wie überhaupt die Sendung war. Und meistens unsere Praktikanten. Wie war es eigentlich für euch heute die Sendung?
4: Ja, ich fand es sehr, sehr interessant. Wir haben viel gelernt.
3: Ganz viel gelernt.
4: ganz viel.
3: Ganz viel.
4: Es war auf jeden Fall lustig, die Sendung. Und war cool, dass wir dabei sein konnten.
3: Ja.
5: Ja, also ich fand das jetzt unser... Also wir waren ja schon mal bei einem Hospitationsplatz. Und es war jetzt schon ein bisschen was anderes. Ne? Dann merkt man auch, wie unterschiedlich die Sendungen eigentlich sind. Aber es hat insgesamt ganz Spaß gemacht.
3: Wer macht eigentlich, in Wirklichkeit machen wir solche Sendungen eigentlich erstes Mal. Ich habe ja auch gesagt, dass wir voll okay sind. Aber wir machen es einfach so, wie wir es einfach möchten. Wir sind halt ein bisschen behindert. Aber das ist nicht schlimm. Es ist nicht schlimm, bevor wir keinen irgendwas antun. Aber das ist schon ganz egal. So, und noch irgendwas zu dieser Sendung?
4: Nö, war das ganz von uns nicht.
3: Okay. Also ich fände es eigentlich gut, ziemlich. Ja, wir machen, wir haben so viel gemacht. Halt in meinem Präsentationsteil, meine Aussprache war nicht so gut in der Wirklichkeit, aber trotzdem, je nachdem. Also wir sind eigentlich heute fertig. In das Studio waren Roman,
2: Dominik,
4: Jakob
5: und Gode.
3: Ja, wir sehen uns irgendwann nochmal, aber unbedingt sehen wir uns. Jeden Sonntag um 5 Uhr sind Sendungen und wir sind auch nicht nur wir in der Studio und ganz viele Menschen erzählen auch ganz viel. Also tschüss!
2: Ciao!
4: Tschüss! Ciao!

Ja, hallihallo, herzlich willkommen hier bei Radio Dreieckland auf der 102,3 MHz für Freiburg oder weltweit als Livestream im Internet unter www.rdl.de. Das Postrock-Magazin For Whom the Moon a Night Song Sings, einmal im Monat so ungefähr. Heute am 21. Juni 2026 auf Radio Dreieckland. Es wird wie immer gespielt Musik der Stilrichtungen Postrock, Postmetal, Doom Metal, Shoegaze, Dream Pop, Progressive Rock, Neofolk und auch vieles mehr. Im Studio und verantwortlich wie immer für die Sendung ist die Pippi, die hat euch die Playlist der Sendung online gestellt. Ihr findet sie auf der RDL-Homepage unter der Rubrik Musik. Ja, und es gibt eine ganze Menge neuer Alben. Wir sind, ich muss mir gerade den Monitor richtig hinrücken, wir sind natürlich wieder sehr international aufgestellt. Zur Abwechslung heute mal zweimal Belgien, was ja auch nicht so oft am Start ist. Dann haben wir Deutschland dabei mit Kokomo, dem neuen Album. Wir fangen an mit Oh Hiroshima aus Schweden. Und was haben wir noch? Bruce Sword, den Sänger, Gründer und Hauptsongwriter von The Pineapple Thief. Der kommt aus England, hat ein Soloalbum rausgebracht, mal wieder. Und da gibt es dann zum Ende der Sendung den ja, was auch immer Track. Sehr schön auf jeden Fall. Ich bin der Meinung, wir sind heute relativ ruhig aufgestellt, trotz zwei, drei Post-Metal-Bands. Ansonsten doch eher etwas gesetzter. Mono haben wir am Start, neues Album Snowdrop heißt es. Ja, so viel der Worte, genug der Worte will ich da eigentlich sagen. Und wir beginnen mit der Sendung, mit der ich euch, für die ich euch viel Spaß wünsche. Mit Oh Hiroshima fangen wir an. Sermon of All, der erste Track, und der zweite dann Tree of Life. Das Ganze vom neuen Album am 27. März kam es raus diesen Jahres und heißt And the Dead Tree Gives No Shelter. Das Ganze von Pulagic Records aus Berlin. So, jetzt aber endgültig los.

Oh, Hiroshima wurden 2007 von den Brüdern Jakob Hemström und Oskar Nilsson gegründet. Während viele Genrekollegen vor allem auf instrumentale Dramaturgie setzen, zeichnet sich Hiroshima seit jeher durch den Einsatz von Gesang und eine starke Nähe zu Shoegaze und Dream-Pop-Ästhetik aus. Mit And the Dead Tree Gives No Shelter präsentieren Hiroshima ein Album, das ihre bekannten Stärken weiter verfeinert, dabei aber spürbar dunklere Akzente setzt. Die Musik entfaltet sich in weiten Bögen und lebt von ihrer Fähigkeit, Leichtigkeit und Schwere gleichzeitig entstehen zu lassen. Von Beginn an dominiert eine Stimmung, die von Vergänglichkeit und stiller Melancholie geprägt ist. Die Gitarren schweben häufig übereinander, lösen sich in Hall und Texturen auf und bilden ein dichtes Netz aus Klangfarben, das den Songs eine fast schwerelose Wirkung verleiht. Gleichzeitig bleibt stets ein unterschwelliger Zug von Trauer und Unruhe erhalten. Ja, gerade gehört haben wir den Track Servant of All des neuen Albums von Hiroshima und wir hören einen weiteren Track Tree of Life.

Ja, das war O Hiroshima aus Schweden mit ihrem neuen Album And the Dead Tree Gives No Shelter, so heißt es. Am 27. März 2026 kam es auf Pulagic Records in Berlin heraus. Und weiter geht's hier mit A.A. Williams. Solstice heißt ihr neues Album, ganz aktuell, ja, noch nicht so ganz, vor 3 Wochen, 5. Juni kam es raus, auf Raining Phoenix Music. Und ja, A.A. Williams gehört zu den spannendsten Stimmen der modernen britischen Alternative-Szene. Die Londoner Musikerin, Sängerin und Multi-Instrumentalistin begann ihre Karriere mit der selbstbetitelten EP von 2019 und entwickelte daraus einen sehr eigenen Stil zwischen melancholischem Songwriting, Postrock, Doom und Ambient-Einflüssen. Mit Forever Blue 2020 und As the Moon Rests 2022 etablierte sie ihren charakteristischen Ansatz. Intime, fast zerbrechliche Passagen treffen auf massive Klangsteigerungen, bei denen Gitarren und Arrangements eine fast filmische Größe erreichen. Dabei bleibt ihre Musik immer stark von der Stimme und der persönlichen Erzählweise geprägt. Solstice ist ihr drittes Studioalbum und setzt diesen Weg konsequent fort. Dabei wirkt Solstice weniger wie eine Sammlung einzelner Songs, sondern eher wie eine zusammenhängende emotionale Reise. Die Stücke bauen geduldig Atmosphäre auf, lassen Raum für Stille und setzen ihre Höhepunkte nicht als reine Effekte ein, sondern als natürliche Entwicklung aus den zuvor geschaffenen Spannungen. Ja, der Track, den wir aus ihrem Album Solstice hören, der heißt Hold It Together, 6 Minuten 23.

Ja, das war A.A. Williams aus England, London genauer. Solstice, so heißt ihr neues Album. Am 5. Juni 2026 kam es auf Reigning Phoenix Music heraus. Und von London nach Gent in Belgien kommen wir zu Bog, heißt die Band. Die macht Post-Metal und auch eine neue Schublade, Atmospheric Sludge-Metal, habe ich jetzt auch noch nie gehört. Die haben auch ein neues Album, ein Eigenrelease. Inkubant heißt es, und daraus hören wir gleich den Titeltrack Inkubant und danach Ikarion.

Borg stammen aus Gent in Belgien und formierten sich 2024 aus der dort bereits aktiven Stoner-Rock-Band Silent Snare. Mit der Neuausrichtung verlagerte sich der Schwerpunkt deutlich weg von fasslastigem Stoner-Rock hin zu einem schwereren, atmosphärischeren Klangbild zwischen Post-Metal und Sludge. Inkubant ist ein Debüt, das seine Wirkung nicht über maximale Härte entfaltet, sondern über Spannung und Atmosphäre. Borg arbeiten mit den typischen Mitteln des Post-Metal. Langsame Steigerungen, massive Gitarrenwände und der Wechsel zwischen zurückgenommenen Momenten und eruptiven Ausbrüchen. Die fünf Stücke leben von Kontrasten. Ruhige, fast fragile Passagen stehen neben schweren Riffs, ohne dass die Übergänge künstlich wirken. Die Band setzt nicht auf permanente Wucht, sondern darauf, eine Stimmung aufzubauen und diese anschließend kontrolliert zu verdichten. Ja, einen weiteren Track aus dem aktuellen Album von Borg, dem Debüt Inkubant heißt es, und der nächste Track Ikarion.

Das waren Borg aus Belgien, Post-Metal, Atmospheric Sludge-Metal, auch in die Schublade reingesteckt. Ein Eigenrelease, ihr Debüt, Inkubant heißt es, und daraus haben wir die Tracks gehört. Ikarion gerade eben und davor Inkubant. Und ja, wir haben es hier mittlerweile 18.43 Uhr. 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Und wir kommen hier zu der nächsten Neuvorstellung. Die kommt zur Abwechslung mal wieder aus den USA, Denver in Colorado. Harbord heißt die Band, Post-Metal, Black Gaze, die Schublade, und das neue Album erschien am 29. Mai 2026 auf Lost Future Records. Es heißt We're Only the Love That We Lead und der erste Track daraus, Guardrail.

Mit We're Only the Love That We Lead gelingt Harbort aus den USA ein bemerkenswerter Entwicklungsschritt. Während das Debüt noch stark im Umfeld von Blackgaze und modernem Post-Metal verankert war, öffnet sich die Band nun deutlich weiter und integriert Einflüsse aus Progressive Metal, Ambient, Black Metal und sogar Alternative Rock. Die Musik von Harbort lebt von Kontrasten. Komplexe Gitarrenstrukturen treffen auf weitläufige atmosphärische Passagen. Technische Präzision steht neben emotionaler Offenheit. Dabei verliert die Band nie den Blick für Melodie. Selbst in den härtesten Momenten bleiben die Stücke nachvollziehbar und entwickeln eine erstaunliche Zugänglichkeit. Auffällig ist die Art, wie Harbort Spannung erzeugen. Statt sich auf permanente Lautstärke oder extreme Dynamikwechsel zu verlassen, wachsen viele Stücke organisch aus kleinen Motiven heraus. Synthesizer und Gitarrenflächen schaffen dabei zusätzliche Tiefe, während die Rhythmusarbeit den Songs eine fast permanente Vorwärtsbewegung verleiht. Ja, der nächste Track, auch von Harbort, vom neuen Album mit dem etwas sperrigen Titel We're Only the Love That We Lead. Am 29. Mai 26 kam es auf Lost Future Records heraus und der nächste Titel, der heißt Halifax.

Howabot waren das aus Denver in den USA. We're Only the Love That We Lead, so heißt ihr aktuelles Debütalbum. Am 29. Mai 26 kam es auf Lost Future Records heraus. Und um kurz vor sieben, zwei vor sieben, kommen wir zu Klimt 1918. Klimt 1918 gehören seit Anfang der 2000er zu den eigenständigsten Bands der italienischen Alternative-Szene. Ausgehend von ihren frühen Wurzeln im Dark Metal entwickelte die Gruppe über die Jahre einen unverwechselbaren Stil zwischen Shoegaze, Postrock, Indie-Rock und Darkwave. Spätestens mit Alben wie Dopo Guerra und Sentimentale Jugend verlagerte sich der Schwerpunkt deutlich hin zu melancholischen Gitarrenlandschaften und einer stark emotionalen cineastischen Klangsprache. Nach nun fast 10 Jahren ohne neues Studioalbum melden sich Klimt 1918 mit Amor zurück. Und statt die lange Pause mit Rückblicken oder Nostalgie zu füllen, richtet sich die Band auf etwas aus, das im eigenen Kosmos beinahe ungewohnt wirkt: körperliche Nähe, Leidenschaft und Verlangen. Musikalisch bleibt die Handschrift der Römer sofort erkennbar. Die Gitarren ziehen breite Bögen durch die Songs, Schichten von Hall und Melodie überlagern sich, während darunter ein beständiger Puls arbeitet. Vieles wirkt schwerelos und zugleich von einer tiefen Melancholie durchzogen. Gerade dieser Kontrast macht den Reiz des Albums aus. Amor klingt nicht euphorisch, obwohl es von Leidenschaft handelt. Vielmehr schwingt stets das Bewusstsein mit, dass selbst die schönsten Momente vergänglich sind.

Klimt, 1918 waren das. Amor, so ihr aktuelles Album. Letzte Woche, beziehungsweise vor zwei Wochen, 12. Juni, kam das Ganze raus auf Prophecy Productions. Und der Track, den wir gehört haben, der hieß Dreamcore. Ja, und wir machen hier weiter um 19.06 Uhr mit The Haunted Youth. Die kommen aus mal wieder Belgien, Hasselt, um genau zu sein. Boys Cry 2 heißt das aktuelle Album auf Play the Gansam, kam es raus am 8. Mai. Und ja, die Band macht Dream Pop, Indie Rock und Shoegaze. Und der erste Track, der heißt In My Head.

The Haunted Youth begann ursprünglich als Soloprojekt von Joachim Liebens und entwickelte sich nach dem Erfolg des Debüts Dawn of the Freak zunehmend zu einer vollständigen Band. Der Sound bewegt sich zwischen Dreampop, Shoegaze und melancholischem Indie-Rock, geprägt von verhalten Gitarren, nostalgischen Synthflächen und einer starken emotionalen Offenheit. Mit Boys Cry 2 entfernt sich The Haunted Youth hörbar von der fragilen Bedroom-Pop-Stimmung des Debüts. Die Musik wirkt direkter, körperlicher und deutlich unruhiger. Wo früher oft verträumte Melancholie dominierte, tauchen jetzt mehr Reibung, Frustration und offene Verletzlichkeit auf. Dabei bleibt die Band ihrer atmosphärischen Handschrift treu, erweitert sie aber um rauere Gitarren, mehr Dynamik und eine spürbar größere emotionale Fallhöhe. Im Vergleich zum Debüt klingt Boys Cry 2 weniger verträumt und deutlich entschlossener. Die Band hält an ihren melancholischen Wurzeln fest, erlaubt sich aber mehr Schärfe, mehr Lautstärke und mehr Risiko.

Ja, da haben wir die Dream-Pop-Indie-Rock-Shoegaze-Band The Haunted Youth aus Belgien gehört. Boys to Cry, so heißt ihr aktuelles Album. Am 8. Mai 2026 kam das auf Play It Again, Sam, heraus. Und die Tracks gerade eben der Emo-Song und davor In My Head. Ja, 19.23 Uhr haben wir es mittlerweile. 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Und wir kommen nach Deutschland, genauer nach Duisburg. Dort kommen nämlich Kokomo her. Kokomo gehören seit über anderthalb Jahrzehnten zu den beständigsten Vertretern des deutschen Instrumental-Post-Rock. Die Band aus Duisburg hat sich seit ihrer Gründung einen eigenen Platz zwischen atmosphärischer Weite, emotionalem Gitarrenrock und dynamischer Instrumentalmusik geschaffen. Alben wie Monochrome Noise Love oder Totem Youth zeigten bereits, dass Kokomo weniger auf klassische Genreformeln setzen, sondern ihre Stücke über Entwicklung, Atmosphäre und Zusammenspiel wachsen lassen. Mit VIP legen Kokomo ein Album vor, das vor allem durch seine Geschlossenheit überzeugt. Die 6 Instrumentalstücke folgen keiner vordergründigen Dramaturgie mit vorhersehbarem Aufbau, sondern entwickeln ihre Wirkung über Bewegung, Wiederholung und fein abgestimmte Veränderungen. Gitarrenflächen bauen sich geduldig auf, einzelne Motive werden aufgenommen und weitergeführt, während die Rhythmussektion den Stücken eine stabile Grundlage gibt. Im Vergleich zu früheren Veröffentlichungen wirkt VIP konzentrierter und weniger verspielt. Der typische Kokomo-Sound bleibt erhalten, warm, melancholisch und mit einer gewissen rauen Unperfektheit, die vielen modernen Produktionen fehlt. Ja, so viel zu Kokomo. Der Track, den wir hören, der heißt 5 AM.

Kokomo haben wir da gerade gehört. VIP, so das aktuelle Album. Am 16. Mai 2026 kam es auf Dunk Records bzw. A Thousand Arms Records heraus. Den Track, den wir gehört haben, 5IM hieß er. Und ja, die Band kommt aus Duisburg in Deutschland. Ja, dann haben wir ja alle schon lang erwartet, das neue Album von der japanischen Band Mono. Snowdrop heißt es. Am 12. Juni kam es auf Temporary Residence Limited heraus. Und ja, den ersten Track, den Titeltrack, den hören wir gleich. Snowdrop.

Mono gehören seit über 25 Jahren zu den wichtigsten Vertretern des internationalen Postrock. Mit Snowdrop veröffentlicht die Band ihr 13. Studioalbum. Es ist zugleich das erste Album nach dem Tod ihres langjährigen Produzenten Steve Albini, mit dem Mono seit vielen Jahren gearbeitet hatten. Snowdrop entstand unter dem Eindruck von Verlust und Abschied und widmet sich der Erinnerung an Menschen, die einen im Leben begleitet haben. Die Band beschreibt die Platte selbst als Ausdruck von Dankbarkeit gegenüber diesen Weggefährten. Musikalisch passt dieses Thema perfekt zu Mono. Die Band war schon immer besonders darin, Gefühle nicht über Worte, sondern über Spannungsaufbau und Klang auszudrücken. Snowdrop arbeitet dabei weniger mit den gewaltigen Eruptionen früherer Werke, sondern mit einer feineren, fast vorsichtigeren Dramaturgie. Die Stücke wirken wie Erinnerungen, zunächst fragmentarisch und zurückhaltend, bevor sie langsam an Größe gewinnen. Auffällig ist die Ruhe, die viele Passagen des Albums ausstrahlen. Die leisen Momente bekommen mehr Bedeutung, die Steigerungen wirken dadurch umso eindringlicher. Gerade der Gegensatz zwischen Intimität und Größe gehört weiterhin zu den größten Stärken der Band. Ja, den nächsten Track von Mono vom aktuellen Album Snowdrop, 12. Juni 2026, erschienen auf Temporary Residence Limited, der heißt Hedera.

Ja, das waren Mono aus Tokio in Japan. Snowdrop heißt ihr neues Album, das 13. Studioalbum, erschienen am 12. Juni 2026 auf dem Label Temporary Residence Limited. Und die Tracks, die wir gehört haben, Hedera gerade eben und davor den Titeltrack Snowdrop. Ja, und das Postrock-Magazin For Whom the Moon a Night Song Sings, das neigt sich dem Ende zu. 19.45 Uhr haben wir es mittlerweile und wir kommen zu der letzten Neuvorstellung des letzten neuen Albums. Das kommt von Bruce Sword, heißt Ghosts in the Park und wurde am 15. Mai 2026 auf dem Label K-Scope veröffentlicht. Bruce Sword ist vor allem als Gründer, Sänger und Hauptsongwriter von The Pineapple Thief bekannt. Parallel zur Band verfolgt er seit vielen Jahren eine Solokarriere, die deutlich persönlicher und zurückhaltender ausfällt als das oft größere progressive Klangbild seiner Hauptband. Die Stücke auf Ghosts in the Park entstanden über einen längeren Zeitraum, während Tourneen mit The Pineapple Thief häufig in Hotelzimmern zwischen Reisen und Phasen erzwungener Isolation. Gleichzeitig verarbeitet das Album den Verlust seines Vaters sowie die fortschreitende Erkrankung seiner Mutter. Diese Erfahrungen prägen die gesamte Atmosphäre der Platte, ohne dass sie jemals in offene Sentimentalität abrutscht. Im Vergleich zu den letzten Pineapple Thief-Veröffentlichungen wirkt Ghosts in the Park deutlich stiller und nach innen gerichtet. Statt großer Prog-Rock-Arrangements dominieren reduzierte Strukturen, vorsichtige Melodien und ein Songwriting, das viel Raum für Zwischentöne lässt. Dennoch bleibt Swords Handschrift sofort erkennbar. Die ruhige Dramatik, die präzise gesetzten Harmonien und dieses Talent, komplexe Gefühle in scheinbar einfache Songs zu übersetzen. Ja, den Titeltrack, den hören wir gleich, Ghosts in the Park von Ghosts in the Park. Das Ganze von dem Sänger, Gründer und Hauptsongwriter von The Pineapple Thief, Bruce Sword. Ja, und ich darf mich verabschieden. Im Studio und verantwortlich für die Sendung war wie immer die Pippi, die darf jetzt heim. Ihr habt das Postrock-Magazin For Whom the Moon a Night Song Sings mal wieder gehört. Das nächste gibt es wahrscheinlich so Ende Juli, gehe ich mal von aus. Und bis dahin wünsche ich euch alles Gute. Ich hoffe, euch hat's gefallen. Macht's gut. Bis dann. Ciao.

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1: 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Erstmal herzlich willkommen hier bei Radio Dreigland am Sonntagabend. Immer live in Farbe und in Stereo.
2: At this point, we'd like to inform our North American listeners that transmission in the 31-meter band is now available.
1: Na, das ist mir immer Quatsch. Einfacher ist es im World Wide Web auf unserer Homepage rdl.de im Livestream. Ja, willkommen am Sonntagabend hier bei den Permanent Grooves. Heute geht es wieder 40 Jahre zurück in die Geschichte der britischen Clubcharts. Wir sind also im Juni 1986.
3: The socialist countries are convinced any global or regional issue can be resolved.
1: Ja, wie immer gibt es die meistgespielten Platten der Saison. Und es ist der mittlerweile bekannte Mix, der damals zu hören war. Klassischer Soul Groove aus den USA, die ersten House Hits. Heute beispielsweise von Farley, Jackmaster Funk. Und aus den USA Elektro und Hip-Hop, beispielsweise von Lovebug, Starsky. Ja, auch die Nummer 1 kommt aus den USA in den Clubcharts bei den DJs. Allerdings eine Platte, die einen Umweg über die Niederlande nehmen musste. Die Rede ist von dem neuesten Hit von New Shoes. Doch davon später mehr. Naja, auch heute gilt natürlich unser Motto, Kampf gegen Verschwörungstheoretikerinnen. Und deswegen gibt es hier nur die nackten Fakten. Beispielsweise auch eine schöne Platte aus den High Energy Charts. Das war der erste Clubhit für Erasure. Eine Platte, die seinerzeit auf dem Popmarkt total gefloppt war.
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1: Tja, Popmusik, old school. Die besten Clubhits aus diesen Tagen, vor genau 40 Jahren in Großbritannien. Hier bei den Permanent Grooves im Juni 86. Und das Programm wird auch heute live im Funkstudio in der nächsten Stunde Michael Jung.

Tja, im Sommer 86 kam er um die Ecke und blieb einfach mal da, der House Sound aus Chicago. Und das war einer der ersten internationalen House-Hits, der aus Chicago stammte. Das war Farley Jackmaster Funk mit Jesse Saunders, ihre Version von Love Can Turn Around. Eigentlich im Original ein Song von Isaac Hayes. Dann gab es eine Chicago House-Cover-Version von Steve Silk Hurley und die hat dann eben Farley Jackmaster Funk gecovert. Sehr erfolgreich Top 10 in Großbritannien und wie gesagt der erste weltweite House-Hit, der die Originaltöne aus Chicago mitbrachte. Und das Ganze in der Tat einer der Sommerhits des Jahres 86. Bleiben wir bei einflussreichen Sounds aus den USA. Es kommt eine Hip-Hop-Nummer von Lovebug Starsky. Der hieß eigentlich Kevin Smith und soll der Mann gewesen sein, der in den 70ern den Begriff Hip-Hop geprägt und erfunden hat. Er war schon früh dabei als Record Boy in der Bronx, hat dann ja relativ früh Hip-Hop gemacht und sein erstes, ein erfolgreichstes Album kommt jetzt. Das hieß House Rocker und darauf eine Nummer, die zum Hit wurde. Amityville, The House on the Hill und eine wichtige Nachricht für alle Star Trek-Fans, auch die Enterprise Crew mit Captain James T. Kirk macht hier einen kleinen Gastauftritt. Hier also Lovebug Starsky, sein Riesenhit, der vor genau 40 Jahren auf Platz 10 in den britischen Clubcharts zu finden war. Amityville, The House on the Hill.

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1: Tja, was passiert, denn James T. Kirk auf Frankensteins Monster trifft diese schöne Platte hier, Amityville, House on the Hill, einer der Hip-Hop-Klassiker der 80er Jahre, in dieser Woche vor 40 Jahren auf Platz 10 in den britischen Clubcharts, Lovebug, Starsgeber. Das wir bleiben beim Hip-Hop. Jetzt kommt eine schöne Nummer von Real Roxanne with Hitman Howie T. So hieß es auf dem Cover. In Wirklichkeit hieß die Dame Adelaida Martinez, war eine bekannte Hip-Hop-Produzentin, war auch verantwortlich beispielsweise für die erste Roxanne-Hitplatte. Es gab damals eine ganze Reihe von Roxanne-Platten, Antwortplatten und Frageplatten und so weiter und so fort. Und sie nannte sich dann eben Real Roxanne. In den neuesten Hit, der war auf Platz 9 zu finden. Auch das eine grandiose Nummer in dieser Woche vor genau 40 Jahren in Großbritannien. Bing Zoom, let's go. Real Roxanne with Hitman Howie T.
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2: Tabaks Bunny ließ schön grüßen bei dieser klasse Nummer von Roxanne with Hitman Howie T, der angesagte Elektro-Hip-Hop-Sound aus New York. Das war ihre Hitsingle Bang Zoom, Let's Go Go, wie gesagt, in diesen Tagen vor genau 40 Jahren Platz 9. Übrigens die erste Nummer, die wir hörten, diese Haus. Klassiker Nummer von Farley, Jackmaster Funk. Das war in dieser Woche vor 40 Jahren der höchste Neueinstieg in den britischen Clubcharts. Jetzt for something completely different, und zwar Salsa aus den USA. Eine sehr bekannte Nummer seinerzeit von Willie Colon, einer der Salsa-Pioniere. Übrigens in diesem Februar, genauer gesagt am 21. Februar dieses Jahres, im Alter von 76 Jahren verstorben ist. Und er hatte einen Riesenhit mit einer Nummer, die den Weg in der Tat in die Clubs gefunden hatte. Nämlich diese Nummer, die wir hören, Set Fire to Me. Hier kommt Willie Colon. 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

Die britischen Clubcharts im Juni 86 hier bei den Permanent Grooves bei Radio Dreieckland in Freiburg. Und das hier war eine Salsa-Nummer von Willy Colon. Sehr populär, sehr erfolgreich. Set Fire to Me. Jetzt eine britische Produktion, die vor 40 Jahren auf Platz 4 zu finden war. Ein DJ, der heute noch aktiv ist, den kann man buchen, hat eine schöne Homepage. Chris Paul heißt der Mann und er hat sich immer für seine Singles einige Gastvokalisten besorgt. Und auch bei dieser Nummer ein bekannter Mann dabei, David Joseph. Der war mal Sänger bei der britischen Funkgruppe High Tension, die Anfang der 80er sehr populär war, und seine Hitsingle seiner Zeit, die hieß Expansions 86. Hier kommt Chris Paul featuring David Joseph. 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

Permanent Grooves, Millionär in der britischen Clubcharts vor 40 Jahren. Im Juni 86 mit zwei erfolgreichen britischen Platten. Zunächst gab es Chris Paul mit David Joseph, ihre Nummer Expansions 86. Und das hier war der erste riesige Clubhit für die Gruppe Erasure in den High Energy Charts. Also in den britischen Gay Clubs wurde das gespielt. Au L'Amour, die Remix-Version. Das Ganze war ja eine Indie-Single, haben wir schon gehört, bei den Permanent Waves, wer auch damals zuhört. Aber da war das ein massiver Flop, auch in den Popcharts ein Misserfolg. Aber hier in den Clubcharts hat es funktioniert und damit gehörten Erasure zu den Stars der Clubszene in Großbritannien. Jetzt die ersten beiden Plätze in den Clubcharts in Großbritannien vom 21. Juni 1986, also vor genau 40 Jahren. Auf Platz 2 eine Haussängerin aus New York City, Dar Braxton, mit ihrem Hit Jump Back, Set Me Free. Wir hören die Single-Radio-Version Dar Braxton.

Ja, Platz 2 in den britischen Club Charts. In dieser Woche, vor 40 Jahren, das war Dar Braxton mit der Single-Version von Jump X, Set Me Free. Tja, und dann bleibt uns auch die Nummer 1. Auch das eine Platte aus den USA mit einer sehr spannenden Geschichte. Es war eine Gruppe aus Portland, die hieß New Shoes. Und die hatten ein kleines Label daheim in Portland. Und da erschien im April 85 eine Single, die hieß I Can't Wait. Wurde dort im Radio gespielt. Aber als man das dann national verkaufen wollte, hat sich keine Plattenfirma dafür interessiert. Und die Gruppe und die Platte wurden vergessen, bis dann irgendein DJ aus Holland das Ganze in die Finger bekam. Peter Slughaus hieß der. Und der hat dann einen Remix gemacht, der hieß Dutch Mix. Hat das veröffentlicht und siehe da, auch in den USA kam das raus und war dann ein Riesenhit im Sommer 86, auch in Großbritannien. Und dieser Dutch Mix, wie gesagt, vor genau 40 Jahren, Platz 1 in den britischen Clubcharts, haben wir jetzt am Ende der heutigen Folge. Das war's. Die nächsten Permanent Grooves gibt's dann so in 4 Wochen. Dann natürlich mit den Klassikern aus dem Juli des Jahres 1986. Hier ist Radio Dreigland in Freiburg. Wie immer meine Empfehlung, unsere Homepage rdl.de. Da kann man das hier unter anderem auch eine Woche lang downloaden. Ansonsten würde ich sagen, vielen Dank fürs Zuhören. Noch einen schönen Sonntag allenthalben. Bis zum nächsten Mal. Und zum Schluss der Hit von New Shoes. Mit Hilfe eines holländischen DJs I Can Wait im Dutch Mix Platz 1 in den Clubcharts am 21. Juni 1986. In diesem Sinne, bye bye.

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Die Wirklichkeit besteht aus Ideen, aus Formen, die raum- und zeitlos sind und die nach einer logischen Ordnung übereinander gestapelt sind. Ich sage das jetzt im Vorhinein, weil ich nicht weiß, wie viel Zeit ich habe.

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Herr Jemini, immer die Technik im freien Radio. Radio Dreieckland Freiburg, UKW 102,3 MHz, eure Lieblingsradiostation, die vorgestern 49 Jahre alt geworden ist. Tja, und jetzt am 6. Juni 2026 um 11 Uhr, ein gleich dreiviertel Minuten, los geht's mit Back to the Garage mit Jamie und Andreas. Die Nummer 840, in der wir ein neues Album anfangen werden. Der Jamie war ja letzten Samstag und vorfolgenden Samstag in Italien. Eine ganze Schallplatte hat er mitgebracht. Die werden wir natürlich spielen. Zu Beginn aber geht es erstmal 10 Jahre zurück. Back to the Garage, langspielplattentechnisch. Vor genau 10 Jahren haben wir angefangen, hier komplett zu spielen. Das erste Album einer Band aus Berlin, The Chat. Und ihr erstes Album, das vor 40 Jahren aufgenommen wurde, im Juni 1986. Das heißt Silhouettes of Sound.

0: Hello.
1: The Chat aus Berlin mit Cosmic One und Don't Call Me Batman. Eröffnungs- und Schlussnummer ihres ersten Albums Silhouettes of Sound, das die Band in Berlin aufgenommen hat vor 40 Jahren im Juni 1986 und vor 10 Jahren im Juni 2016. Da haben wir das Album hier komplett bei Back to the Garage gespielt, beginnend mit Back to the Garage Nummer 353 vor genau 10 Jahren. Und dieses Don't Call Me Batman, das war auch die A-Seite ihrer ersten Single, die der Jamie in Vinylform vor einem Jahr und vier Monaten am 8. Februar 2025 mitgebracht hat. Und The Chat aus Berlin, dieses Album ist eigentlich das einzige, was irgendwie ihnen einen Platz in der Neo-Garagen-Historie verschafft, weil der Nachfolger, das war irgendwie ein krudes Sammelsurium von unterschiedlichen Musikstilen, unmöglich am Stück anzuhören.
2: Dann sind wir einig. Ich finde auch, dass die haben schwer nachgelassen, nach der ersten Promising angefangen.
1: Da sind sie ja nicht die Einzigen. Da gibt es dann irgendwelche Veröffentlichungen, wo wir denken, wow, wenn die dann ein ganzes Album machen und wer weiß. Ja, ja, eben, wer weiß. So, der Jamie aus seinem Italienurlaub gesund und erholt und sonst wie zurück. La Spezia as usual. Und eine einzige 7-Inch-Platte hat er mitgebracht. Sag mal, das ist ein bisschen wenig. Kann man erinnern, da kam schon da bald Handvoll weiter. An.
2: Ja, der hat irgendwie nicht so viel eingekauft in den letzten 2 Jahren. War da vor 2 Jahren erstmal, aber nichtsdestotrotz hat er versucht, mich in alle Richtungen zu schieben, dass ich irgendwas von ihm kaufen. Und dann letztendlich habe ich noch den Single mitgenommen.
1: Eine EP aus dem Jahr 2012, die Bitch Queens auf der A-Seite und die Lumbago Surfers, Klammer auf, alte Bekannte, Klammer zu, auf der B-Seite. Und die Bitch Queens, da steht ja Unmengen zu lesen, weißt du jetzt auswendig irgendwas Zusammenfassendes.
2: Nur, dass die auch aus Schweiz kommen, wie die Lumbago Surface.
1: Die sind ja aus Basel, wenn mich nicht alles täuscht.
2: Ja. Und dass die ein bisschen in die Richtung Turbo Negro sind und diese skandinavische Bands und die Touren mit schon ein paar Leuten, dass wir auch gefeatured haben, wie die Bell Rays und Turbo ACs. Und auf der B-Side ist auch eine, was ich dachte, war eine Version von die Green Fuzz, aber es ist eine Eigenkomposition von Lumbago Surface.
1: Ja, jetzt hören wir erstmal die A-Seite mit den Bitch Queens. Bitch Fight und Hotshot.

0: So ein Schlussakkord war erwartbar, sage ich mal hier, bei den Lumbago Surfers, wie sie leiben und leben mit den beiden Stücken Out of Here und Green Fuzz. Die B-Seite der beiden Stücke der Bitch Queens zuvor, Bitch Fight und Hot Shot, erschienen summa summarum alles zusammen 2012 auf einer Split-EP. Lux Noise, Jamies diesjähriges Urlaubs-Souvenir, diese schwarz-vinylige EP.
1: Ja, bis jetzt.
0: Aber nächste Woche ist er ja wieder nicht da, da ist Montpellier.
1: Mhm. Da habe ich größere Hoffnung.
0: Gerade wollte ich sagen, da hegt ihr große Hoffnung. Bis dahin aber jetzt hier eine Platte für den Jamie. Nämlich vor zwei Wochen, sind ja zwei neue Singles bei Rouge Records erschienen. In Toulouse, das Label ansässig. Deren Platten sehen ja immer so aus wie die von Vogue Records. Deutsche Vogue Schallplatten GmbH, so erste Hälfte 1960er Jahre. Das erste waren die Giant Robots aus Lausanne, haben wir ja letzte Woche gehört. Und die zweite, die ist von den Datura 4, die haben wir sechs aufgehoben, wenn der Jamie dabei ist. Zwei Coverversionen, zum einen I'm a Man im Original, die neunte Single der Spencer Davis Group vom 20. Januar 1967 und zum anderen The Train Kept the Rollin'. Und da habe ich jetzt mal nachgeguckt, hier im Original das Stück von Tiny Bradshaw im Dezember 1951 erschienen. Ich habe mir gedacht, das Original wäre diese Schweineversion von Johnny Burnett und seinem Rock'n'Roll Trio vom September 1956, aber weit gefehlt. Man kann immer noch was dazulernen. Für die Datura 4 allerdings die Vorbildfunktion hat erfüllt die Version der Yardbirds. Ja, Datura 4 ist an Australian Psychedelic Rock Band, formed in Fremantle, Western Australia in 2014. Irgendwo habe ich gelesen, dass Don Mariani das schon 2009 begonnen hat, aber so ist das mit diesen Online-Angaben und da wir die Band ja gut und lang genug kennen und lieben, kann ich mir den biografischen Scheiß hier schenken und Jamie und euch die Platte jetzt einfach vorspielen. Der Datura 4, ihre Rouge Record Single von vorgestern, von vor zwei Wochen, vom 21. Mai 2026, ihre Versionen von I'm a Man und The Train Kept a Rollin'.

0: So, Jamie, jetzt will ich hier aber Begeisterungsstürme sehen.
1: Yep, ich finde, dass man spürt ein bisschen, dass die Spielfreude dabei ist schon irgendwie.
0: Ja, das macht ja ihre Platten aus. The Datura 4 mit ihrer Rouge Record Single von vorgestern, vor zwei Wochen, vom 21. Mai. Ihre Versionen von I'm a Man, der Spencer Davis Group und des Klassikers The Train Kept the Rollin'. Über 4 Minuten lang das. Und nicht nur diese Single ist erschienen, nein, in 2 Wochen, übernächsten Freitag am 19. Juni 2026, da erscheint das neue Album der Datura 4. High on the Low Brow wird das heißen, und nach den beiden Vorabs, die es davon schon gibt, bin ich mal sehr, sehr gespannt, den Rest zu hören. Gut, dem Dinge, wie der Michael an solcher Stelle zuweilen zu sagen pflegt, um 11 Uhr und gleich 36 Minuten. Back to the Garage Nummer 840 mit Jamie und Andreas hier bei Radio Dreieckland Freiburg. 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Langspielplattenzeit. The Double North Spies. Die sind aus New Haven, Connecticut, USA. Und von ihnen erschien 1992 ein Album mit dem Titel Going Nowhere with the Double North Spies. Und ein Jahr drauf erschien es als Wiederveröffentlichung mit 2 Bonus-Tracks dabei in dieser Music Maniac Record Teen Trash Serie. Primitive Rock'n'Roll performed by today's teens. Ich kannte diese Reihe durch den Jamie nur als CDs. Ich wusste gar nicht, dass es auch als Vinyl gibt.
1: Ja, aber man sieht die nicht so oft als Vinyl. Man sieht die oft als CDs.
0: Ja, das ist das Gleiche mit irgendwelchen Platten, die man in den 90ern und ersten paar Jahre nach der Jahrhundertwende ins Radio geschickt bekommen hat. Das waren immer CDs. Dass das auch als Vinyl gegeben hat, kriegt man erst später mit, wenn man sieht, was Exemplare im Sammlermarkt kosten. Naja, so teuer wären die Teen Trash Platten auch nicht sein. Und die Double North Spies, die haben wir hier schon mal gehört bei Back to the Garage. Aber das muss ewig her sein. 15 Jahre mindestens.
1: Bevor ich angefangen habe zu archivieren.
0: Eben, bevor er angefangen hat, die Playlist zu schreiben. Also ich schätze mal so 2019 und 11. Und deswegen habe ich mir gedacht, lohnenswert das Album hier euch vorzustellen, liebe Hörerinnen und Hörer. Da fangen wir jetzt auch an mit den ersten 4 Titeln. You Better Tell Me Now. Right Where I Wanna Be, Tears From My Eyes und Mad At Me. Going Nowhere with the Double North Spies.

0: Also ich würde mal sagen, irgendwie eine der übersehenen Neo-Garagen-Bands hier, die Double Knot Spies.
1: Ja, die haben dann später eine andere Ablegeband begründet, die Wrong Directions, die Drive von dem.
0: Auf jeden Fall die Band hier aus New Haven in Connecticut, USA. Ihr einziges Album 1992 erschien, Going Nowhere with the Double Knot Spies. Und da haben wir jetzt die ersten vier Titel gehört. You Better Tell Me Now, Right Where I Wanna Be, Tears From My Eyes und Mad At Me von der ein Jahr drauf 1993 erschienenen Fassung im Rahmen der Teen Trash-Reihe. Volume 5. Und da hat's noch zwei Bonus-Songs dabei. Die sind natürlich auch hier dann im Verlauf der nächsten drei Folgen zu hören. Und Double Knot Spies, das sind die Doppel-Null-Spione. James Bond ist so einer.
2: Yep.
0: 007. So, jetzt haben wir 11.50 Uhr. Hören wir so auf wie letzte Woche auch. Und zwar mit Johnny and the Jumper Cables. Jetzt habe ich das jetzt hier nicht aufgerufen. Der Jamie wird das bestimmt irgendwas dazu wissen.
1: Ich weiß von einem Freund von Matthias, einige von den angesagtesten, wildesten Boston-Scene-Bands um die Zeit von The Liars und alle diese Boston-Szenen, das ziemlich präsent war am Anfang, Insomniacs. Und eigentlich nicht so arg viel Singles, aber die haben alle was, finde ich.
0: Ja, ganze drei Singles gibt's von Johnny and the Jumper Cables. Eine haben wir ihre zweite vor 4 Monaten, am 7. Februar hier gehört. Dann ihre dritte, letzte Woche zum Schluss. Und jetzt hier ist die erste. From the Archives of Insanity come these two previously unavailable tracks now together on vinyl with new Jumper Cable cuts coming soon. Also wenn die damit ein Album ankündigen, naja. Und zuallererst haben wir die Band gehört hier in Back to the Garage Nummer 787. Das war am 10. Mai 2025 mit ihrem Song auf der 1991 erschienenen Here's Stanton Park EP. Und jetzt fällt mir auch wieder ein, dass Johnny and the Jumper Cable so eine der führenden Underground-Szenen-Bands in Boston gewesen sind in den 1980er Jahren. So ähnlich habe ich das, glaube ich, letzte Woche schon zum Schluss gesagt. Und diese beiden Stücke, die entstammen zum einen dem November 1984 und dem anderen dem Februar 1983, Death Squad of the Mind und Landmine das andere. Damit wünschen wir euch ein schönes Wochenende. Der Jamie einen schönen, was wahrscheinlich in Montpellier.
1: Heiraten. Ich nicht, aber Freund. Ich
0: dachte, du bist ja schon verheiratet, eben.
1: Das geht nicht.
0: Keine Konzerte, die irgendwie sich da noch abspielen, zufällig in der Gegend.
1: Ja, ein Konzert ist auch am Freitag, gehen wir zum ein Konzert in Secret Platz. Aber es ist sehr rock'n'rollig. Aber auch sehr schön. Ich habe die im Schweiz gesehen, die Band.
0: Also ich würde mal sagen, Jamie wird es da nicht langweilig. Uns hier nächsten Samstag bei Back to the Garage Nummer 841 auch nicht. Und in diesem Sinne jetzt eben hier euch ein schönes Wochenende, liebe Hörerinnen und Hörer, mit Johnny and the Jumper Cables. Ein Trio übrigens aus Boston und ihre erste Single mit ihren Aufnahmen aus November 1984 und Februar 1983. Bye, bye.